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1: Vorsicht, auf der B2 zwischen Markkleeberg und Richard-Lehmann-Straße kommt in beiden Richtungen ein Falschfahrer entgegen. Aufpassen, auf der B2 zwischen Markkleeberg und Richard-Lehmann-Straße ist ein Falschfahrer unterwegs.
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0: mit KI-Support.
1: Bedeckt geht's in den Morgen und in der Oberlausitz können am Anfang noch ein paar Regentropfen runterkommen. Im Laufe des Tages wird es im Westen mal mehr, mal weniger wolkig. Ab dem Nachmittag gibt es im Osten Schauer, vereinzelt auch Gewitter, bei 22 bis 24 Grad. Morgen bleibt es meist trocken und ziemlich freundlich. Später ziehen mehr Wolken durch mit maximal 27 Grad.
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1: Es gibt gerade keine Staus, du kommst entspannt durch. Melde auch du uns Staus und Blitzer unter 0800 50 5 mal die 9.
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0: gibt gerade keine Staus, du kommst entspannt durch. Melde auch du uns Staus und Blitzer unter 0800 50 5 mal die 9.
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1: Ich bin Anna, hallo. Erfolgreiche WM-Generalprobe für die deutsche Fußballnationalmannschaft. Das letzte Testspiel gegen Co-Gastgeber USA endete 2:1 für das DFB-Team. Mehr von Uwe Schimonek.
2: Es war der gewünschte Härtetest in der Hitze von Chicago. In Hälfte 1 gab es zwar ein frühes deutsches Tor durch Kai Havertz, doch dann kamen die Amerikaner besser ins Spiel und erzielten den Ausgleich. Ein anderes Bild in der zweiten Halbzeit. Deutschland machte Druck und das verdiente Siegtor durch Leroy Sané. Und so war Bundestrainer Nagelsmann nach der Partie zufrieden und geht optimistisch in das erste WM-Spiel nächsten Sonntag gegen Curaçao.
1: Der Deutsche Gewerkschaftsbund hat eine verpflichtende Betriebsrente gefordert. Die DGB-Vorsitzende Fahimi sagte dem Redaktionsnetzwerk Deutschland, die Arbeitgeber sollen mindestens einen Teil der Kosten übernehmen. Über eine betriebliche Altersvorsorge wird zusätzlich zur gesetzlichen Rente automatisch Geld fürs Alter angespart. Konkrete Vorschläge, auch für die Finanzierung, will Fahimi Ende des Monats vorstellen. Nach Angaben des DGB haben derzeit rund 20 Millionen Beschäftigte keine betriebliche Altersvorsorge. Wie kann die Ukraine weiter unterstützt und der Druck auf Russland erhöht werden? Darum geht es heute bei einem Treffen in London. Kanzler Merz kommt mit dem britischen Regierungschef Starmer, Frankreichs Präsident Macron und dem ukrainischen Präsidenten Zelensky zusammen, um zu beraten. In der Nähe eines Festivals im US-Bundesstaat Ohio sind Schüsse gefallen. Mindestens 12 Verletzte wurden in umliegende Krankenhäuser gebracht, so die Behörden. Offenbar haben 2 Menschen aufeinander geschossen, heißt es weiter. Die Polizei fahndet jetzt nach den Verdächtigen. RB Leipzig tritt in der ersten DFB-Pokalrunde bei Eintracht Trier in Rheinland-Pfalz an. Dynamo Dresden muss zu Westfalia Rhynern in Nordrhein-Westfalen. Sachsen-Pokalsieger Erzgebirge Aue empfängt den Bundesligisten Hoffenheim. Die Bayern müssen beim VfL Osnabrück ran, Dortmund beim Hamburger Pokalsieger HIBC.
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4: Bedeckt geht's in den Morgen und in der Oberlausitz können am Anfang noch ein paar Regentropfen runterkommen. Im Laufe des Tages wird es im Westen mal mehr, mal weniger wolkig. Ab dem Nachmittag gibt es im Osten Schauer, vereinzelt auch Gewitter, bei 22 bis 24 Grad. Morgen bleibt es meist trocken und ziemlich freundlich. Später ziehen mehr Wolken durch mit maximal 27 Grad.
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4: Es gibt gerade keine Staus, du kommst entspannt durch. Melde auch du uns Staus und Blitzer unter 0800 50 5 mal die 9.

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3: Auf der A4 Chemnitz-Erfurt zwischen Limbach-Oberfrohna und Wüstenbrand sind in beiden Richtungen Personen auf der Fahrbahn. Melde auch du uns Staus und Blitzer unter 0800 50 5 mal die 9.
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1: Ich bin Anna, hallo. Generalprobe geglückt. Deutschland hat das letzte Testspiel vor der Fußball-WM gegen Co-Gastgeber USA mit 2:1 gewonnen. Die Tore in Chicago erzielten Kai Havertz und Leroy Sané. Bundestrainer Julian Nagelsmann blickt nun optimistisch auf das Turnier ab der kommenden Woche. Er sagte im RTL-Fernsehen:
2: Ich finde es einen perfekten Test für uns von den Witterungsbedingungen vom Gegner, die emotional spielen. Ja, insgesamt bin ich zufrieden. Wir haben jetzt 9-mal in Folge gewonnen. Das musst du auch erstmal machen.
1: Donnerstag startet die WM. Nächsten Sonntag muss Deutschland dann gegen Curaçao ran. Deutschland, Großbritannien und Frankreich wollen die Bemühungen für ein Ende des Ukraine-Krieges wieder anschieben. Heute gibt es dazu ein Treffen in London. Kanzler Merz, der britische Regierungschef Starmer, Frankreichs Präsident Macron und der ukrainische Präsident Zelensky sind dabei. Der Deutsche Gewerkschaftsbund fordert eine verpflichtende Betriebsrente für alle. Das hat die DGB-Vorsitzende Fahimi dem Redaktionsnetzwerk Deutschland gesagt. Wer die Kosten am Ende genau trägt, ließ sie offen. Klar ist laut Fahimi aber, die Arbeitgeber sollen mindestens einen Teil der Kosten übernehmen. Tag der Entscheidung in Aue-Bad Schlema. Mehr als 15.000 Bürger sind heute erneut zur Oberbürgermeisterwahl aufgerufen. Im ersten Wahlgang hatte niemand die absolute Mehrheit bekommen. Dirk Justus.
3: Der langjährige Stadtchef Heinrich Kohl war bei der Wahl nicht mehr angetreten. Sein CDU-Nachfolgekandidat Markus Hoffmann hatte knapp ein Viertel der Stimmen geholt und war damit Stefan Hartung unterlegen, den die rechtsextremen Freien Sachsen ins Rennen geschickt haben. Außer den beiden tritt in Runde 2 niemand mehr an. Freie Wähler und Linke hatten vorher eigene Kandidaten unterstützen, nun aber Hoffmann. Die AfD gibt keine Wahlempfehlung ab. Erste Ergebnisse werden nach 18 Uhr erwartet.
1: RB Leipzig geht in der ersten DFB-Pokalrunde auf eine weite Reise. RB spielt bei Eintracht Trier in Rheinland-Pfalz. Dynamo Dresden tritt bei Westfalia Rhynern in Nordrhein-Westfalen an und Sachsen-Pokalsieger Erzgebirge Aue hat den Bundesligisten Hoffenheim zu Gast. Gespielt wird am Wochenende des 21. August.
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5: Noch ziemlich grau, mit vielen Wolken geht's in den Morgen. In der Oberlausitz können anfangs auch noch ein paar Tropfen dabei sein. Im Laufe des Tages wird's mal freundlicher, mal wieder wolkig. Und ab dem Nachmittag kommen Schauer, vereinzelt auch ein Gewitter. Die Höchstwerte liegen bei 22 bis 24 Grad. Morgen dann meist sonnig und trocken mit maximal 27 Grad.
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5: Im Moment ist alles frei, es gibt keine Staus. Melde auch du uns Staus und Blitzer unter 0800 50 5 mal die 9.
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3: Im Moment ist alles frei, es gibt keine Staus. Melde auch du uns Staus und Blitzer unter 0800 50 5 mal die 9.
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3: Ich bin Anna, hallo. Die deutsche Fußballnationalmannschaft hat die Generalprobe für die WM erfolgreich geschafft. Gegen Co-Gastgeber USA siegte das DFB-Team 2:1. Kai Havertz brachte Deutschland bereits früh in Führung. Der Stürmer vom FC Arsenal war nach der Partie zufrieden und sagte im RTL-Fernsehen:
4: Ich glaube, wir haben alles in allem ein gutes Spiel gemacht. Ich glaube, zweite Halbzeit war noch mal besser auf jeden Fall. Ich glaube, wir können froh sein. Gehen mit Selbstbewusstsein jetzt ins erste Gruppenspiel und haben uns gut vorbereitet. 9. Sieg in Folge, also läuft ganz gut.
3: Nächsten Sonntag startet Deutschland dann gegen Curaçao in die WM. In der Debatte über die geplante Rentenreform will der Deutsche Gewerkschaftsbund sich für eine verpflichtende Betriebsrente stark machen. Das hat die DGB-Vorsitzende Fahimi dem Redaktionsnetzwerk Deutschland gesagt. Finn Riebesel-Freundlieb.
5: Das bedeutet, zusätzlich zur gesetzlichen Rente soll automatisch Geld für das Alter angespart werden. Wer die Kosten am Ende genau trägt, ließ Fahimi offen. Für sie ist aber klar, die Arbeitgeber sollen mindestens einen Teil der Kosten übernehmen. Konkrete Vorschläge will man Ende des Monats vorstellen. Nach Angaben des DGB haben derzeit rund 20 Millionen Beschäftigte in Deutschland keine betriebliche Altersvorsorge.
3: Im Erzgebirge wird heute der UNESCO-Welterbetag gefeiert. Die Bergbauregion mit ihren jahrhundertealten Traditionen gehört seit 2019 zum Weltkulturerbe. Diesmal ist Schneeberg zentraler Gastgeber. Höhepunkte sind unter anderem ein Konzert mit drei Orchestern und die Kinderbergparade. Steve Ittershagen vom Welterbeverein ist vor allem davon begeistert.
6: Dass die Kinder in den Kitas sich intensiv auf diesen Tag vorbereiten, ihren eigenen kleinen Uniform basteln, ihre Hüte basteln, total enthusiastisch sind und dann eben zur Bergparade antreten und dann am Ende zusammen das Steigerlied singen.
3: RB Leipzig tritt in der ersten DFB-Pokalrunde bei Eintracht Trier in Rheinland-Pfalz an. Dynamo Dresden muss zu Westfalia Rhynern in Nordrhein-Westfalen. Sachsen-Pokalsieger Erzgebirge Aue empfängt den Bundesligisten Hoffenheim. Die Bayern müssen beim VfL Osnabrück ran, Dortmund beim Hamburger Pokalsieger HEBC.
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8: Noch ziemlich grau, mit vielen Wolken geht's in den Morgen. In der Oberlausitz können anfangs auch noch ein paar Tropfen dabei sein. Im Laufe des Tages wird's mal freundlicher, mal wieder wolkig. Und ab dem Nachmittag kommen Schauer, vereinzelt auch ein Gewitter. Die Höchstwerte liegen bei 22 bis 24 Grad. Morgen dann meist sonnig und trocken mit maximal 27 Grad.
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8: Auf der A4 Erfurt Richtung Chemnitz liegt zwischen Glauchau Ost und Hohenstein-Ernsttal ein totes Tier auf der Autobahn. Melde auch du uns Staus und Blitzer unter 0800 50 5 mal die 9.

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9: Im Moment ist alles frei, es gibt keine Staus. Melde auch du uns Staus und Blitzer unter 0800 50 5 mal die 9.
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5: Ich bin Anna, hallo. Etwa 20 Millionen Beschäftigte haben keine betriebliche Altersvorsorge. Das kritisiert der Deutsche Gewerkschaftsbund und will da etwas gegen tun. Der DGB schlägt eine verpflichtende Betriebsrente vor. Das bedeutet, man spart automatisch Geld fürs Alter, um dann am Ende die gesetzliche Rente aufzubessern. DGB-Chefin Fahimi sagte dem Redaktionsnetzwerk Deutschland, die zusätzliche Altersvorsorge sollte von den Arbeitgebern mitfinanziert werden. Konkrete Vorschläge will sie in den kommenden Wochen vorlegen. Tag der Entscheidung in Aue-Bad Schlema. Mehr als 15.000 Bürger sind heute erneut zur Oberbürgermeisterwahl aufgerufen. Im ersten Wahlgang hatte niemand die absolute Mehrheit bekommen. Dirk Justus.
6: Der langjährige Stadtchef Heinrich Kuhl war bei der Wahl nicht mehr angetreten. Sein CDU-Nachfolgekandidat Markus Hoffmann hatte knapp ein Viertel der Stimmen geholt und war damit Stefan Hartung unterlegen, den die rechtsextremen Freien Sachsen ins Rennen geschickt haben. Außer den beiden tritt in Runde 2 niemand mehr an. Freie Wähler und Linke hatten vorher eigene Kandidaten unterstützen, nun aber Hoffmann. Die AfD gibt keine Wahlempfehlung ab. Erste Ergebnisse werden nach 18 Uhr erwartet.
5: Erfolgreiche WM-Generalprobe für die deutsche Fußballnationalmannschaft. Das letzte Testspiel gegen Co-Gastgeber USA endete 2:1 für das DFB-Team. Mehr von Uwe Schimonek.
7: Es war der gewünschte Härtetest in der Hitze von Chicago. In Hälfte 1 gab es zwar ein frühes deutsches Tor durch Kai Havertz, doch dann kamen die Amerikaner besser ins Spiel und erzielten den Ausgleich. Ein anderes Bild in der zweiten Halbzeit. Deutschland machte Druck und das verdiente Siegtor durch Leroy Sané. Und so war Bundestrainer Nagelsmann nach der Partie zufrieden und geht optimistisch in das erste WM-Spiel nächsten Sonntag gegen Curaçao.
5: Wie kann die Ukraine weiter unterstützt und der Druck auf Russland erhöht werden? Darum geht es heute bei einem Treffen in London. Kanzler Merz kommt mit dem britischen Regierungschef Starmer, Frankreichs Präsident Macron und dem ukrainischen Präsidenten Zelensky zusammen, um zu beraten. RB Leipzig geht in der ersten DFB-Pokalrunde auf eine weite Reise. RB spielt bei Eintracht Trier in Rheinland-Pfalz. Dynamo Dresden tritt bei Westfalia Rhynern in Nordrhein-Westfalen an und Sachsen-Pokalsieger Erzgebirge Aue hat den Bundesligisten Hoffenheim zu Gast. Gespielt wird am Wochenende des 21. August.
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9: Viele Wolken sind gerade am Start. In der Oberlausitz können auch noch ein paar Tropfen runterkommen. Später wird es mal mehr, mal weniger wolkig und ab dem Nachmittag sind dann auch wieder Schauer drin, vereinzelt mit Gewitter bei 22 bis 24 Grad. Morgen meistens sonnig und trocken, später ziehen mehr Wolken auf, maximal 27 Grad.
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9: Nichts los im Moment auf den Straßen in Sachsen. Gute Fahrt. Melde auch du uns Staus und Blitzer unter 0800 50 5 mal die 9.
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2: Nichts los auf den Straßen, du hast überall freie Fahrt. Melde auch du uns Staus und Blitzer unter 0800 50 5 mal die 9.
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4: Ich bin Anna, hallo. In der Debatte über die geplante Rentenreform will der Deutsche Gewerkschaftsbund sich für eine verpflichtende Betriebsrente stark machen. Das hat die DGB-Vorsitzende Fahimi dem Redaktionsnetzwerk Deutschland gesagt. Finn Riebesel-Freundlieb.
5: Das bedeutet, zusätzlich zur gesetzlichen Rente soll automatisch Geld für das Alter angespart werden. Wer die Kosten am Ende genau trägt, ließ Fahimi offen. Für sie ist aber klar, die Arbeitgeber sollen mindestens einen Teil der Kosten übernehmen. Konkrete Vorschläge will man Ende des Monats vorstellen. Nach Angaben des DGB haben derzeit rund 20 Millionen Beschäftigte in Deutschland keine betriebliche Altersvorsorge.
4: In London geht's heute um ein mögliches Ende des Ukraine-Krieges. Bundeskanzler Merz, Frankreichs Präsident Macron und Britenpremier Starmer kommen mit dem ukrainischen Präsidenten Zelensky zusammen. Der hatte zuletzt ein persönliches Treffen mit Russlands Machthaber Putin vorgeschlagen, um direkt zu verhandeln. Doch der Kreml-Chef lehnte ab. Die Ukraine-Expertin Oksana Huss sagte bei NTV.
6: Mein Gefühl sagt, man wartet eher auf ein Fenster der Möglichkeiten. Also zum Beispiel, dass Präsident Putin abgesägt wird von den russischen Eliten. Und somit hofft man auf eine Regimeänderung. Ich glaube, man hat wenig Hoffnung oder Erwartung, da tatsächlich mit Putin zu verhandeln.
4: Deutschland setzt die EU-Regel zur Lohntransparenz noch nicht um. Bis heute sollten das die EU-Staaten eigentlich gemacht haben. Bundesfrauenministerin Prien hält die Richtlinie für zu bürokratisch und will nachverhandeln. Durch mehr Transparenz sollen die Gehaltsunterschiede zwischen Frauen und Männern verringert werden. Sachsen blickt gespannt nach Aue-Bad Schlema. Dort findet heute die zweite Runde der Oberbürgermeisterwahl statt. Im Rennen sind nur noch Markus Hoffmann für die CDU und Stefan Hartung für die rechtsextremen Freien Sachsen. Erste Ergebnisse werden nach 18 Uhr erwartet. Die deutsche Fußballnationalmannschaft hat die Generalprobe für die WM erfolgreich geschafft. Gegen Co-Gastgeber USA siegte das DFB-Team 2:1. Die deutschen Tore erzielten Kai Havertz und Leroy Sané. Das erste WM-Spiel ist dann nächsten Sonntag gegen Curaçao.
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8: Viele Wolken sind gerade am Start. In der Oberlausitz können auch noch ein paar Tropfen runterkommen. Später wird es mal mehr, mal weniger wolkig. Und ab dem Nachmittag sind dann auch wieder Schauer drin, vereinzelt mit Gewitter bei 22 bis 24 Grad. Morgen meistens sonnig und trocken. Später ziehen mehr Wolken auf, maximal 27 Grad.
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8: Auf der A4 Dresden Richtung Görlitz, im Tunnel Königshainer Berge, liegen Gegenstände auf der Fahrbahn. Melde auch du uns Staus und Blitzer unter 0800 50 5 mal die 9.
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9: Neue Woche, neue Folge unserer Energy Sachsen Music Lounge. Heute Elzi für dich im Studio mit meiner tollen Gästin Elli Preis. Hi Elli.
10: Hallo, was geht?
9: Was geht bei dir? Wichtigste Frage zuerst, wie geht es dir?
10: Mir geht's gut. Ich bin gerade sehr viel zwischen Berlin und Wien und mache diese ganze Album-Promo-Sache. Und es macht irgendwie Urspaß, sich weiterhin in diesem Album zu befinden. Weil irgendwie, wenn man so sein Baby abgibt, dann verliert man erstmal so ein bisschen einen kleinen Lebenssinn.
9: Ja.
10: Und jetzt ist es irgendwie schön, dass ich noch so, ja, halt einfach noch schaue, wie bringe ich das an die Menschen, und es macht auch voll Spaß, drüber zu reden. Also ja, ich freue mich.
9: Sehr gut, das klingt soweit erstmal gut. Wir beide quatschen heute über dich, deine Musik, alles, was dazugehört, und natürlich im Fokus dein neues Album Selbstbewusst. Und damit will ich aber zuerst mal so ein bisschen besser kennenlernen, spielen wir zusammen unser Speed-Dating.
10: Okay.
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9: Speed Dating. Pass auf, das ist unser Kennenlernspiel. Ich stelle dir ein paar ganz kurze Fragen und du antwortest mit der ersten Sache, die dir dazu einfällt.
10: Okay, let's go.
9: Das mag ich.
10: Musik.
9: Das mag ich nicht.
10: Ragebait.
9: Oh, okay. Deine Lieblingsserie, sofern du eine hast?
10: Boah, momentan Sex in the City.
9: Oh, wirklich? Aber die alten Sachen oder auch Just Like alten. That?
10: Die alten.
9: Okay. Wer ist dein Lieblingscharakter?
10: Ah, irgendwie schon Samantha, weil sie einfach lustig ist, aber auch ein bisschen Carrie, weil ich leider mich mit ihr identifizieren kann.
9: Checke doll. Deine Freunde sagen über dich,
10: dass ich sehr mutig bin.
9: Oh, warum? Willst du das genauer ausführen?
10: Naja, mutig in jedem Sinne. Also so, ich bin so die Type of Person, die eine Klippe runterspringen wird. Ich bin auch die, die sich halt auf die Bühne stellt, die sich ins Internet stellt, die einfach, ja, nicht so ängstlich ist, wenn es darum geht, ihre Ziele zu verfolgen.
9: Das ist schön. Ich glaube, den Part in der Gruppe übernimmt man doch gerne. Die Mutige.
10: Ja. Ich motiviere auch immer gern meine Girls. Also ich bin auch immer die Leute pusht, so ihr Ding zu machen.
9: Voll süß. Das kannst du gar nicht ab.
10: Ich würde sagen, über Leute, die man als Freunde bezeichnet, zu lästern.
9: Oh, ja, dann würde ich auch sagen, sind das nicht deine Freunde.
10: Exactly, ja.
9: Ehrlich sein, ja, und Kritik äußern auf jeden Fall, aber mit Respekt und Niveau.
10: Also ich habe noch nie gesagt, ja, meine beste Freundin, und habe dann so begonnen, mich über diese Person auszulassen. Weißt du, was ich meine?
9: Nee,
10: also noch
9: auf keinen
10: nie
9: Fall.
10: In meinem ganzen Leben habe ich ein schlechtes Wort über meine besten Freundinnen verloren. Und wenn, dann habe ich es ihnen ins Gesicht gesagt. So.
9: Genau das, komplett. Bin ich auch ganz bei dir. Okay, aber lieber was Schönes, das entspannt mich sofort.
10: Es klingt jetzt sehr bougie, aber so Thai-Massage oder Facials oder Also immer wenn ich zum Beispiel eine Konversation mit meinem Vater habe, so, dann buche ich mir erstmal so eine Thai-Massage danach.
9: Okay, das ist aber extrem lustig.
10: Ich denke mir, es kostet zwar, weißt du, es kostet jetzt nicht wenig Geld, aber es ist es wert, weil danach geht es mir wirklich besser.
9: Ja, verstehe ich.
10: Und es ist besser als irgendwie rauchen oder so. Weißt du, ich rauche nicht, dann denke ich mir, hey, ich spare mir da Geld, dann kann ich zur Entspannung andere Sachen machen.
9: So, das, ja. Doch, ich glaube, ich hatte meine erste professionelle Massage vor so 3 Jahren und seitdem habe ich es mir auch eventuell immer öfter mal gegönnt.
10: Ja, man merkt halt, dass der Körper das, I don't know, ich bin ein Befürworterin davon.
9: Ja, finde ich gut. Der Lieblingsspot in deiner Stadt, jetzt kannst du dir natürlich aussuchen, nimmst du Berlin oder Wien?
10: Okay, also ich kann von beidem meinen Lieblingsspot sagen. Ich würde sagen, in Wien ist es zwar sehr basic, aber schon so diese Zwiedemu-Gegend, also wir nennen Zwiedemu zwischen den Museen.
9: Ja.
10: Das ist das Naturhistorische und Kunsthistorische Museum und da chillt man halt und ich finde halt diese ganze Area auch mit der Hofburg und so ist halt einfach richtig schön, vor allem jetzt, wenn die Sonne draußen ist, halt so zum Chillen. Und in Berlin ist es ironischerweise der Ort, der mich am meisten an Wien erinnert, nämlich auch die Museumsinsel dabei in Mitte.
9: Ja. Okay, aber ist schön. Hat auch immer was so, ja, Instagrammable-like, aber trotzdem auch so artsy.
10: Ja, ich finde es einfach irgendwie, ich mag einfach diese uralten Gebäude. Also es gibt mir irgendwie eine Ruhe und sich da irgendwo in die Wiese zu legen, ist irgendwie, I don't know, mag ich einfach.
9: Okay. Ja. Die vorletzte Frage vom Speed-Dating und zwar bester Urlaubsort.
10: Ja, schon insgesamt Südostasien bisher zumindest. Also das, was ich bisher gesehen habe, da ist nicht vergleichbar mit irgendwas anderem, was ich gesehen habe. Es war so mein erstes Mal auch mal ein bisschen weiter wegreisen und ich finde es einfach richtig, richtig schön. Ich will da noch auf jeden Fall mehr entdecken.
9: Kannst du eine bestimmte Stadt sagen?
10: Stadt irgendwie eher schwierig, aber ich finde Inseln.
9: Oder Inseln, ja.
10: Also die Inseln finde ich sehr schön da. Die Klassiker, auch Koh Phangan auf Thailand, also in Thailand, sagt man auf? Nein,
9: in Thailand. Ich glaube in, ja.
10: Es ist sehr lange her, dass ich in Bali war und ich fand ehrlich gesagt diese ganzen Influencer-Orte wie Canggu so sehr komisch. Also es hat mir ein sehr ungutes Bauchgefühl gegeben, irgendwie da zu sein. Aber dort gab es so ein paar Orte, deren Namen ich jetzt schon vergessen habe, weil es schon lange her ist, die so ein bisschen mehr local waren und das fand ich sehr, sehr schön. Ja.
9: Okay. So, und die letzte Speed-Dating-Frage wäre, Musik bedeutet für mich?
10: Musik bedeutet für mich Therapie.
9: Oh, sehr gute Antwort. Wow, okay. Dann gehen wir jetzt gleich rein in die richtigen Fragen. Du bist seit einigen Jährchen in der Musikbranche. Du machst schon eine Weile deine eigene Musik. Und es ist zwar eine klassische Standardfrage, aber für alle, auch die dich vielleicht nicht kennen oder die erstmal deinen Namen nur gehört haben, wie kamst du denn zur Musik?
10: Ich habe schon richtig lange einfach gerne gesungen und Musik gehört. Also meine letzte Memory ist von meinem 2-jährigen Ich ungefähr, wo ich mit meiner Mama immer so CDs im Auto gehört habe, als sie mich vom Kindergarten abgeholt hat. Und da habe ich schon so mitsingen wollen, obwohl ich noch nicht mal richtig, also die Sprache konnte ich sowieso nicht, Englisch, aber da konnte ich noch nicht mal Deutsch richtig und habe halt trotzdem schon so diese Wortlaute und alles. Und ja, das hat da begonnen, dann war Musik auch weiterhin wichtig in Verbindung mit Tanz. Also ich habe dann sehr früh auch Interesse gehabt, so zu tanzen, Ballett, Contemporary, Musical und so weiter. Und ja, und meine Mom war halt immer da, um mich so gut wie möglich zu supporten. Also so, sie hatte nicht viele Mittel dafür, aber die sie hatte, hat sie dann so immer in meine Musikweiterbildung quasi gesteckt. Und das habe ich immer sehr gewertschätzt und ich habe immer sehr viel daraus gemacht. Also für mich war immer Singen und Tanzen, das hat mich schon immer begleitet. Und dann irgendwann wollte ich in einer Band anfangen zu spielen. Das hat mir dann nicht so gepasst, weil es mir zu viele Meinungen waren. Da bin ich leider nicht so, ich bin schon ein bisschen sturköpfig. Ich will so mein eigenes Ding machen. Und dann habe ich das erste Mal mit einem Produzenten im Studio gesessen und habe gemerkt, wie viel Entscheidungskraft dann plötzlich da ist, wie das am Ende klingen soll, dass dann nur noch zwei Leute sind, die miteinander abgestimmt werden sollten. Und das hat mir viel besser gefallen. Und seitdem kann ich es mir eigentlich nicht mehr wegdenken, meine eigene Musik auch zu machen.
9: Wie hat sich das angefühlt, als es so in diese professionelle Richtung ging?
10: Es ging eigentlich ganz lange für mich in meinem Kopf nicht in eine professionelle Richtung, weil ich mir ganz lange gesagt habe, hey, mir ist es egal, ob ich Geld damit verdiene oder nicht. Mir macht das einfach richtig viel Spaß und ich will einfach besser werden. Ich will es einfach für mich machen und um mich zu therapieren, weil ich das auch wirklich gebraucht habe. Also so meine ersten Texte habe ich aufgrund von ganz schlimmen Depressionen und Herzschmerz und so geschrieben. Also es kam aus einem sehr darken Ort und ich habe das einfach wirklich gebraucht. Und dann war ich so, hey, ist mir egal, ob ich jetzt Geld damit verdiene. Und so. Ich weiß auch noch, damals haben mich Leute angefragt für Auftritte und ich habe so gesagt, so ja, gib mir halt 50 Euro oder so.
9: Ehrlich?
10: Also, ja. Ich war so richtig lange, war mir das total egal und ich wollte auch gar nicht mich davon abhängig machen, weil ja, ich habe halt mein Geld so in einem Kleidungsgeschäft verdient und habe halt Musik einfach wirklich so für Leidenschaft und Spaß gemacht. Und ab dem Moment, wo dann klar wurde, okay, ich habe Labelvertrag bekommen, ich kann jetzt meinen Job kündigen und mich wirklich auf Musik konzentrieren, war ich erstmal sehr, sehr glücklich. Es war so mein allererster I made it Moment, würde ich sagen, weil ironischerweise auch beim Label damals Mom, I made it.
9: Geil.
10: Ja, und ich weiß noch, dass, ja, keine Ahnung, also das war einfach der Start. Und dann würde ich sagen, musste ich erstmal damit klarkommen, wie gehe ich damit um, dass das jetzt nicht zu sehr ein Job für mich wird. Ich will trotzdem die Leidenschaft behalten. Ich will trotzdem, dass ich das nicht machen muss, sage ich mal. Also ich will nicht, dass ich da im Studio sitze und mir überlege, okay, so, was hat jetzt das größte Hitpotenzial, weil ich brauche das Geld oder so. Also weißt du,
9: ja,
10: was ich meine?
9: Ja.
10: Das war nie, Gott sei Dank, bisher ist es zu diesem Punkt nie richtig gekommen. Also ich habe diese Gedanken immer im Keim erstickt und war so, nein, ich will so nicht arbeiten. Und ja, dann funktioniert das halt anderweitig. Dann hat man Kooperationen oder was weiß ich, irgendwie, man arbeitet mal mit Vertrieb, Verlag oder so. Aber ich finde es sehr wichtig, dass man Musik nicht macht, um Geld zu verdienen, ehrlich gesagt.
9: Das ist so schön zu hören von jemandem, der von Musik lebt. Also das ist so, keine Ahnung, eigentlich sollte man jeden Job so sehen, aber leider ist es ja nicht. Ich würde jedenfalls sagen, nicht die Mehrheit.
10: Mhm.
9: Aber das ist ganz toll. Und obwohl das so lange für dich gar nicht so dieses anscheinend ernsthafte Ding war, kam jetzt ein weiteres neues Album raus.
10: Ja.
9: Und ganz, ganz neu, selbstbewusst. Wir freuen uns sehr. Nochmal Happy Release natürlich.
10: Dankeschön.
9: Wichtig dabei auch das Selbst in Klammern, das will ich hier betonen, weil das hört man ja nicht, wenn man es sagt.
10: Ja.
9: Und es ist super deep, es ist ehrlich, es ist sehr viel von deinem Inneren. Der erste Song, auf den ich gerne ein bisschen genauer eingehen würde, ist auch der erste Song vom Album, und zwar Frühling.
10: Ja.
9: Wieso hast du dich dazu entschieden, den Song als ersten hinzupacken?
10: Das ist eine gute Frage. Ursprünglich, als ich die Idee hatte davon, dass ich ein Album namens Selbstbewusst machen möchte, war die Idee, dass die Zeit das Intro ist.
9: Mhm.
10: Damals hatte ich noch keinen zweiten Verse, der Beat war noch ganz anders. Und Frühling ist am selben Tag entstanden wie Bussi. Es war ungefähr vor einem Jahr, im April. Und es war halt auch wirklich Frühling. Also ich bin dann zum Studio mit dem Fahrrad gefahren und bin durch so einen Park in Berlin Und ich war einfach richtig gut drauf. Und ich weiß noch, dass ich zu meinem Boy, bevor ich das Haus verlassen habe, noch so gesagt habe, so, gib mir ein Bussi. Und dann war ich irgendwie so voll in diesem Modus von so, okay, ich bin gut drauf, es ist Frühling, gib mir ein Bussi. So all diese Sachen waren noch so in meinem Kopf. Und dann habe ich halt diesen ultra, weiß ich nicht, leichten Sound gehört. Man geht ja immer mit den Produzenten so Sounds durch. Und dann war dieses und ich war direkt so, oh, irgendwie, das fühlt sich genauso an, wie ich mich gerade fühle. Und nach dem Gefühl habe ich es dann gewählt und war so, okay, wir machen was mit diesem Sound. Und dann sind aber zwei komplett verschiedene Sachen entstanden. Einerseits dieser extrem epische Song und dann andererseits dieses so sehr, sage ich mal, eher, ich will nicht sagen oberflächlicher, aber halt Bussi ist schon ein bisschen so ein ja,
9: ein sassy Song.
10: Ja, so sassy, so tussig, so ein bisschen mehr auf, weißt, da geht es jetzt nicht um so viel, sagen wir so. Mhm. Es ist jetzt nicht so deep. Und dann sind irgendwie diese zwei komplett gegensätzliche Vibes entstanden. Und ursprünglich dachte ich mir, hey, weißt du was, wir machen Frühling / Bussi und bringen das als einen Song raus. Also, das war zuerst meine Idee.
9: Okay.
10: Ja, und dann hat mein Management gesagt, nein, Ellie, Bussi ist voll der Banger, du musst den jetzt als Single rausbringen und heb dir Frühling noch fürs Album auf. Und dann war ich so, okay, dann muss es aber das Intro sein und dann müssen die auch nacheinander kommen, weil der Übergang ist einfach zu nice, weil es halt genau dasselbe Sample ist, was ineinander übergeht. Und ja.
9: Aber trotzdem so anders. Ja, krass.
10: Ja, voll.
9: Mega. Ja, deswegen hören wir den auch jetzt zuerst natürlich bei uns bei Energy Sachsen.

0: Das ist der erste Song deines Albums. Seit wann ist das Album denn in Planung gewesen?
1: Eigentlich schon seitdem ich Fuck, ich liebe dich, mein Tape davor hatte, war mir schon klar, dass ich mein nächstes Projekt auf mich beziehen möchte. Mhm. Weil ich war so, okay, ich habe jetzt ein ganzes Tape gemacht, wo es nur um Liebe geht und Liebe zu wem anderen irgendwie. Jetzt will ich aber irgendwie, jetzt will ich ganz bewusst mal so nur über mein Inneres oder die Liebe zu mir oder so schreiben. Und eigentlich wusste ich da schon, dass ich mein nächstes Projekt selbstbewusst auch mit diesen Klammern nennen möchte, weil Fuck, ich liebe dich war auch mit so Klammern. Mhm. Und da habe ich mir das dann schon so gedacht. Und dann war eigentlich zuerst das Albumcover meine Vision. Und dann habe ich mich danach ein bisschen gerichtet und war so, okay, welcher Song fühlt sich so an, wie das Cover in meinem Kopf aussieht.
0: Ja. Das heißt, wie lange hast du all in all dran gearbeitet?
1: Seit 2024 ging es so ein bisschen los.
0: Also 2 Jahre ungefähr.
1: Ja.
0: Krass. Heftig. Ich finde es immer so interessant, was Künstler und Künstlerinnen erzählen, wie lange so Alben gedauert haben. Es ist oft so ungefähr ein 2-Jahres-Raum, würde ich sagen, was ich zumindest höre. Weil es ist ja auch verrückt, da steckt so viel Arbeit drin. Deswegen auch, weil da so viel drin steckt, wie wichtig oder was ist dir wichtig an dem Album?
1: Mir war der Sound extrem wichtig. Also ich nenne jetzt mal Dinge, die ich nicht kontrollieren konnte,
0: ja,
1: oder? Also, weil das, was ich kontrollieren kann, was mir wichtig ist, habe ich ja gemacht.
0: Ja.
1: Aber ich habe sehr viel hin und her gefeedbackt zu dem Sound und zu dem Mix und so weiter, weil mir das diesmal sehr, sehr wichtig war, dass das Gefühl nicht verloren geht. Also ich wollte, dass man so schon einen poppigen, nicen Sound, der auch im Radio, der auch im Live auf Festivals funktioniert, dass das jetzt nicht irgendwie so demomäßig klingt. Mhm. Das habe ich ja früher auch teilweise gemacht. Aber ja, es war ein sehr schmaler Grat zwischen wie viel kommerziell kann ein Sound klingen, bevor er das Gefühl und die Grundessenz des Songs verliert. Mhm. Weil Demos klingen oft für den Normalverbraucher und auch für die Künstler selber, klingen Demos eigentlich immer besser als der finale Master.
0: Okay.
1: Aber der finale Master ist wichtig, um es auf jedes Gerät zu übertragen und halt einfach diese Größe zu erlauben, damit es halt nicht nur auf Kopfhörern gut klingt.
0: Ja.
1: So. Und das ist immer so ein Prozess. Aber diesmal habe ich wirklich für mich eingestanden und war so ein bisschen nervig auch. Also ich war schon ein bisschen nervig zu arbeiten dieses Mal.
0: Ja.
1: Aber ich bin stolz drauf, weil ja, ich höre es richtig gerne. Ich höre es richtig gerne, auch auf Streaming-Plattformen. Das ist das erste Album, was ich actually nach Release auch selber manchmal höre.
0: Krass, heftig. Mhm. Was erhoffst du dir vielleicht von Leuten, die das Album hören? Also was sie dabei vielleicht denken, fühlen oder auch mitnehmen?
1: Ich hoffe, dass es ihnen eben genau das, was der Titel ist, gibt. Ich hoffe, dass sie sich selbstbewusster fühlen oder dass sie so eine kleine Reise durchmachen, wo sie reflektieren, was sie schon alles durchgemacht haben, dass sie checken, wie stark sie eigentlich sind, wie viel Licht eigentlich in ihnen steckt und so. Ich glaube, weil das war meine Journey, also ich habe das durchgemacht mit diesem Album und ich hoffe, dass ich vielleicht dadurch ein paar Leuten den Therapieplatz oder das Geld, was man dafür ausgibt, so ein bisschen ersparen kann.
0: Ja.
1: ja.
0: Es ist ja wirklich, also die Songs sind alle, finde ich, sie passen alle zusammen, trotzdem haben sie viele Unterschiede, was aber, glaube ich, bei allen das Gemeine ist, dass sie sehr tief gehen und ehrlich sind. Kostet es sich trotzdem manchmal Überwindung, sowas an die Öffentlichkeit zu bringen oder, naja, damit öffentlich zu gehen?
1: Also mir ist einfach wichtig, dass ich etwas wirklich gut finde. Und
0: okay.
1: Wenn ich wirklich dahinter stehe und es gut genug finde, dann ist mir irgendwie ein bisschen egal, ob das jetzt persönlich oder tiefgehend ist oder so,
0: mhm.
1: weißt du? Weil eigentlich bin ich sogar eher umgekehrt jemand, der zum Beispiel bei einem Song wie Bussi sich unwohl damit fühlt, wenn Leute dann behaupten, dass ich oberflächlich oder dass das Müll ist oder dass das irgendwie, also es gibt ja immer wieder so Kommentare,
0: ja,
1: oder?
0: Klar.
1: Also sind Gott sei Dank bei mir sehr wenige, aber gibt sie trotzdem und die treffen mich dann bei einem Song, wo ich nicht so viel meiner Persönlichkeit reingesteckt habe, trifft mich das dann so ein bisschen mehr, weil ich mir denke so, du weißt doch gar nicht, was ich alles durchgemacht
0: ja.
1: habe und wer ich wirklich bin. So, während wenn jemand bei Küss meine Narben sagt, das ist Müll, denke ich mir einfach nur so, okay, Thomas, weißt du, was ich meine? Also ich bin so, whatever. So,
0: krass.
1: Da juckt es mich irgendwie nicht so, weil ich mir denke so, hä, das ist voll der krasse Song und der geht voll tief und berührt richtig viele Menschen. Und nur weil du das nicht gut findest, kann mir das egal sein. Aber wenn ich sage ich mal, eine bisschen weniger tiefgründige Version von mir mal übernehmen lasse und die macht einfach so Good Vibes, ja, so nicht so tiefgründige Sachen, einfach weil es auch Spaß macht. Es macht
0: Ja.
1: einfach Spaß. Und wenn dann jemand herkommt und sagt, so, du hast überhaupt keine Tiefe, dann verletzt mich das schon. Weißt du, wie ich meine?
0: Heftig. Ja, ich weiß absolut, was du meinst, aber
1: Ja.
0: ich habe noch nie auf die Art und Weise darüber nachgedacht, aber ich verstehe es. Krass.
1: Ich glaube, vor allem als Frau, die jetzt irgendwie auch in der Gesellschaft als, sage ich mal, hübsch oder, ob, weiß ich nicht, objektiv attraktiv irgendwie bezeichnet werden würde, so, das kennst du ja sicherlich auch, so, dann will man halt irgendwie, naja, sorry, ist so, dann will
0: Danke.
1: man halt irgendwie auch, man will dann nicht nur darauf reduziert werden, man will nicht oberflächlich sein, weißt du, was ich meine? Also man.
0: Ja, das ist ja so interessant. Wirklich, bei mir in meinem Kopf rattert es gerade komplett. Weil das stimmt, wenn du viel von dir preisgibst und so ehrlich bist, weil das einfach du bist, interessiert es dich tatsächlich nicht, was andere dazu sagen. Aber wenn es etwas ist, was du gar nicht beeinflussen kannst, wie eben, wie du aussiehst, also du kannst ja beeinflussen, wie du aussiehst, aber wie du wahrgenommen wirst, nur anhand von Äußerlichkeit zum Beispiel, dann trifft das einen viel mehr.
1: Ja.
0: Das stimmt. Boah, muss ich erstmal verarbeiten. Krass, ey. Aber okay. Nee, ich gehe einfach schnell zur nächsten Frage. Das flasht mich gerade. Direkt was mitgenommen. Was fällt dir vielleicht beim Songwriting trotzdem schwer? Oder gibt es eine Sache, die dir schwerer fällt?
1: Ich glaube, es fällt mir schwer, mich zu zwingen, Songs zu machen.
0: Ja.
1: Also, es muss einfach wirklich was da sein, was mich inspiriert. Und es fällt mir auch schwer, Musik zu machen, wenn ich gerade, weil du bist als selbstständige Künstlerin, hast du so viele Bausteine, die du gleichzeitig aufrechterhalten musst. Du hast die Promo, du musst die ganze Zeit auf Social Media stattfinden, du musst dich mit deinen Steuern und irgendwelchen E-Mails und Verträgen beschäftigen. So, dann musst du vielleicht mal ab und zu mit deinem Team oder Management Sachen nachverhandeln oder was weiß ich. Und es ist so die ganze Zeit, sind so all diese, sag ich mal, Business-Ellie-Bausteine von mir. Und dann gibt es halt so den kreativen Baustein. Und ich finde, wenn halt diese ganzen Business-Sachen zu viel Platz in meinem Kopf einnehmen, dann fällt es mir sehr, sehr schwer, kreativ zu sein. Also ich muss wirklich Phasen haben, wo ich mal was erlebt habe, wo ich unterwegs war, wo ich, ja, wo ich einfach inspiriert bin. Ich muss dann auch oft mein Handy weglegen. Also Bussi und Frühling sind zum Beispiel beide in einer Phase entstanden, wo ich beschlossen habe, ich gehe ins Studio eine Woche lang und benutze eine Woche lang kein Social Media, nicht mal eine Sekunde. Und das hat mir total geholfen.
0: Glaube ich.
1: Ja. Ich würde sagen, so diese alltäglichen Sachen und Handys und Business-Stuff, das killt Kreativität so sehr.
0: Bist du eher eine Person, die sehr viele Ideen und Anfänge rumliegen hat oder die eher Sachen beendet?
1: Gute Frage. Ich glaube, ich bin von beidem etwas.
0: Ja.
1: Aber wenn ich einen guten Anfang rumliegen habe, dann will ich den schon fertig machen. Selbst wenn der Song dann nicht rauskommt, will ich zumindest dem eine Chance gegeben haben zu hören. Okay, wie wäre dieser Song, wenn man ihn zu Ende macht? Aber halt natürlich nur, wenn ich den Anfang auch wirklich gut finde und der mir hängen
0: Ja.
1: bleibt irgendwie, ja.
0: Ja, klar. Okay, der nächste Song, den ich mir ausgesucht habe von deinem neuen Album, ist 20 und irgendwas.
1: Ja.
0: Der hat ehrlicherweise schon, bevor ich ihn das allererste Mal gehört habe, mich übelst angesprochen, weil ich bin auch 20 und irgendwas. Und irgendwie, man hört ja auch ständig von Leuten, die 20er, die sind kompliziert, die sind bei jedem so unterschiedlich. Wenn du deine bisherigen 20er, die du erlebt hast, in drei Worten beschreiben müsstest, welche wären's?
1: Drei Worte ist schwierig, aber ich würde schon sagen, dass es die beste Zeit meines Lebens ist bisher.
0: Oh, okay.
1: Ja, weil ich habe so lange, also als Teenager, für mich war die Teenagerzeit die schlimmste Zeit. Also da habe ich so erstmal damit klarkommen müssen. Ich bin so ein hypersensibler, emotionaler Mensch. Da musste ich erstmal mit all diesen Gefühlen und Hormonen zum ersten Mal klarkommen. Ich musste klarkommen darauf, wie ich in der Welt wahrgenommen werde, wie ich mich selbst wahrnehme, wer bin ich und so. Es war so, oh. Fürchterlich, also du könntest mir kein Geld zahlen, um da wieder zurückzugehen. Also für mich sind die 20er einfach ein ewiges sich selbst weiter kennenlernen und finden und einfach immer selbstbewusster werden, immer mehr Grenzen aufsetzen, immer mehr Freunde aussortieren oder generell Menschen aussortieren in seinem Leben
0: Ja.
1: und dann einfach immer mehr zu dem Mensch werden, der man wirklich sein möchte und so ein bisschen weniger Kompromisse sich selber gegenüber vor allem machen. Und ja, das ist einfach voll schön. Ich liebe das.
0: Gut, wenn ich so drüber nachdenke, muss ich auch sagen, dass ich auf jeden Fall so viel mehr ich selbst bin. Bestimmt noch nicht 100% ich selbst, das dauert auf jeden Fall noch, aber als damals in Teenagerjahren. Also da, wenn ich da überlege, auch wie oft ich zum Beispiel zu schüchtern war, um was zu sagen oder weil ich dachte, oh, dann komme ich schlecht bei anderen an. Und wo ich jetzt einfach, naja, blöd gesagt, mein Maul aufreiße und einfach sage, was ich denke. Und auch wenn dann Gegenwind kommt, bin ich so, okay, das ist halt deine Meinung und ich habe meine. Also dieses zu sich selbst finden, da gehe ich ganz mit, hast du recht.
1: Ich finde auch, als Kind ist man eigentlich schon fast ein fertiger Charakter.
0: Schon.
1: Also du hast als Kind schon die Dinge, die du magst, du weißt, wer du bist, du hast Selbstbewusstsein, du bist als Kind nicht unsicher meistens. Du bist eigentlich fast schon ein bisschen frech und weißt eigentlich ganz genau, was du willst, so. Und dann kommt diese Teenagerzeit, die dich so total durcheinander bringt und die dich wieder zu etwas macht, was vielleicht eher zu den anderen passt. Du schaust dann eher, wie du dich der Gesellschaft anpasst. Du verlierst dich selber eigentlich wieder komplett, meiner Meinung nach. Zumindest war es bei mir so. Und dann sind die 20er irgendwie wieder da, um wieder zu diesem Kindheits-Du eigentlich zurückzufinden. Also mir gefallen jetzt wieder voll viele Dinge, die ich als Kind mochte. Nur schäme ich mich dieses Mal nicht dafür.
0: Das stimmt. Meinst du denn, ab 30 ist man dann so komplett fertig?
1: Ich habe von vielen Frauen gehört, dass sie in ihren 30ern nochmal ein viel besseres Leben hatten und sich noch weniger haben sagen lassen. Und also ich weiß nicht, meine Therapeutin ist jetzt auch schon in ihren 40ern und die hat auch gesagt, so, es wird einfach besser und anders. Also natürlich, man verliert dann auch wieder andere Sachen, die halt früher cool waren. Und vor allem als Frau muss man natürlich auch an so Schönheitsideale und irgendwie jugendlich aussehen und so. Aber im Endeffekt, wenn es wirklich darum geht, wie fühlst du dich in dir drinnen, glaube ich schon, dass es eigentlich nur besser werden kann, weil du weißt einfach immer mehr, was du willst und gewinnst immer mehr Ruhe dazu. Und ich finde, es ist eigentlich nichts, wovor wir Angst haben sollten. Und es ist eigentlich nur das Patriarchat, was uns immer sagt, wir müssen Angst davor haben.
0: Ist richtig. Was gefällt dir selbst am meisten an 20 und irgendwas?
1: Ich glaube, diese Bridges, wo ich so sage, weiß ich, was ich will, ich glaube, ich weiß, was ich will. Und dann so, ich weiß jetzt, was ich will. Auch so diese Backing Vocals, wo ich so schrei, das hat Urspaß gemacht aufzunehmen. Und ich finde, es beschreibt einfach diesen Prozess, den man in seinen 20ern halt so durchgeht.
0: Ja, läuft natürlich auch jetzt bei uns bei Energy Sachsen. 20 und irgendwas von Elli Preis. Ach, es macht mir richtig viel Spaß, mit dir zu reden. Ich muss mal ganz kurz zwischendurch sagen.
1: Na, danke, mir auch.

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1: Auf der A4 Dresden Richtung Görlitz im Tunnel Königshainer Berge liegen Gegenstände auf der Fahrbahn. Und auf der A17 Prag-Dresden sind im Tunnel Dölzschen in beiden Richtungen Personen auf der Fahrbahn. Melde auch du uns Staus und Blitzer unter 0800 50 5 mal die 9.
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2: Gut, dann machen wir auf jeden Fall weiter mit meiner tollen Gästin Elli Preis. Du hast mich gerade schon auch ein Thema angesprochen, worüber ich gerne mit dir reden würde. Und zwar das Frausein generell oder mit anderen Frauen. Denn du bist eine Person, die sich auch viel vor allem für Arbeit mit anderen Frauen einsetzt. Also ich weiß, dass du deine Produktion Wert zum Beispiel darauf legst. Ja, du bist einfach ein wahres Girls Girl, könnte man sagen. Wie ist es für dich aber als Frau in der Branche heute?
3: Ich habe mich natürlich jetzt schon ein bisschen etabliert, da hat man nochmal ein anderes Standing, aber ich muss sagen, so die Anfänge waren schon echt, da waren echt schon Situationen dabei, wo ich mir dachte, puh, also das ist das, worüber halt alle immer reden, oder? Und ich bin noch gut davon gekommen, sage ich mal, ich hatte jetzt keine super übergriffigen Situationen, also sag ich mal, nichts Strafbares, aber okay. Halt, es waren schon Situationen, die nicht in Ordnung waren, also ich hatte mal so einen mäßig Manager, der wollte so mein Manager werden und der hat mir dann quasi gesagt, ja, du kannst ja auch statt Prozenten mit mir schlafen.
2: Guten Moin. Also, ja, nee, schön.
3: Weißt du, und solche Sachen passieren halt Männern, glaube ich, einfach nicht so.
2: Ja.
3: Und ja, halt schon immer regelmäßig diese Festival-Situationen, wo Tontechniker oder so einen nicht irgendwie ernst nehmen oder irgendwie im Backstage quasi wie so... Die Frage ist, okay, wessen Groupie? Also man sagt jetzt niemand so, aber man hat so ein bisschen das Gefühl, dass Leute glauben, du bist jetzt von irgendwem das Anhängsel und nicht selber die Künstlerin und der Chef. Ich finde heutzutage, um nochmal auf die Frage zurückzukommen, wenn es wirklich um heute geht, habe ich weniger ein Problem mit dem Umfeld, sage ich mal. Also ich habe weniger dieses, dass Tontechniker oder Produzenten und so weiter mich nicht ernst nehmen, sondern jetzt muss ich mir eher die Frage stellen, was für eine Art von Chef, unter Anführungszeichen, in meinem eigenen Konstrukt möchte ich sein. Und dass ich mir da so ein bisschen die Frage stelle, bin ich jetzt gerade nur netter und zuvorkommender in einem Business-Deal, weil ich eine Frau bin und weil Leute von mir erwarten, dass ich irgendwie angenehm und, weißt du, wie ich meine?
2: Ja.
3: Also, dass man sich da so ein bisschen die Frage stellt, okay, muss ich jetzt haha danach schreiben oder irgendwie ein Emoji oder irgendwie nett sein oder darf ich auch einfach sagen, hey, ich hätte das gerne so und so, Punkt. Und ich finde, das ist jetzt irgendwie so ein bisschen eine neue Sache, die ich herausfinden muss, weil ich war halt vorher noch nie in der Position, Chefin irgendwo zu sein. Und ich will mich jetzt auch gar nicht so als Chefin bezeichnen, weil natürlich hat es nicht so eine eindeutige Hierarchie, aber ohne mich würde halt mein Konstrukt Elli Preis und das ganze Team dahinter natürlich nicht funktionieren.
2: Nein, absolut
3: also,
2: nicht.
3: Ich muss schon sagen, wie ich meine Sachen haben möchte.
2: Ja.
3: Vor allem auch im Kreativen und so. Und so mein Prozess gerade ist, so sich die Frage zu stellen, wie möchte ich das machen? Und wie viel von dem, was ich mache, ist eigentlich im Hintergrund vom Patriarchat, sag ich mal, beeinflusst worden oder nicht? Ja, weil eine erfolgreiche Frau zu sein, ist irgendwie auch nochmal eine ganz andere Geschichte, weil wenn dann Leute plötzlich erfahren, dass du was Cooles machst, dass du unter Anführungszeichen jemand bist oder so, dann ist das Verhalten und die Aufmerksamkeit wieder eine ganz andere, wo ich so bin, so, okay, wäre ich also nur eine unter Anführungszeichen normale Frau, so, dann hätte ich quasi nicht denselben Respekt und dieselbe Aufmerksamkeit verdient. Aber weil du jetzt weißt, dass ich irgendwas Cooles mache und dir vielleicht irgendwas bringen könnte, benimmst du dich plötzlich ganz anders und behandelst mich so wie den normalen Mann. Weißt du, was ich meine?
2: Ja.
3: Also so, ich steige dann ein bisschen höher und bin dann für den wie so der andere Typ, mit dem er geredet hat.
2: Ja.
3: Weißt du?
2: Das ist wahnsinnig traurig. Obwohl, ich finde es gar nicht traurig, es macht mich eigentlich eher wütend.
3: Ja, aber ich denke immer, wenn solche Konversationen stattfinden, ich habe immer das Gefühl, dass Männer dann so am liebsten so weghören. Wobei ich bin so, hey, es geht eigentlich genau um euch. Das ist keine Konversation, die wir beide führen müssten, sondern die einfach Typen öfter untereinander führen müssten.
2: Absolut. Ich habe letztens die meiner Meinung nach bisher beste Antwort gehört auf, wenn sich aufgeregt wird, von Männern meistens, es sind doch nicht alle Männer. Habe ich letztens gehört, dass jemand gesagt hat, nee, nicht alle Männer sagen zum Beispiel irgendwas Respektloses, aber wenn zum Beispiel 5 Männer am Tisch sitzen und einer sagt was Respektloses, 2 lachen, einer tut so, als hätte er es nicht gehört und der Letzte findet es vielleicht blöd, aber sagt auch nichts dagegen. Und damit sind es alle Männer. Weißt du?
3: Mir kommt vor, es sind immer Männer mit Freundinnen oder Frauen, die in einer guten Beziehung natürlich,
2: ja.
3: Die so ein bisschen mehr Awareness dafür bekommen, weil denen ist natürlich die Frau wichtig, man redet viel mit der, dann kriegt man viel von deren Problemen mit und so. Und dann checkt man die Welt erst ein bisschen anders, weil man ja auch, I guess, diesen Beschützerinstinkt hat. Man möchte ja auch, dass es der gut geht, dass sie nicht von anderen Männern irgendwie respektlos behandelt wird und so. Aber ich glaube, es ist schwierig, wenn man wenig Berührungspunkte und vor allem wenig echte Gespräche mit Frauen führt und die halt nur als Objekt sieht, dann kommt man halt gar nicht erst in diese Talks rein.
2: Das
3: also ich
2: stimmt.
3: Glaube, das ist voll wichtig, dass Männer irgendwie, ja, auch sowohl untereinander reden, als auch Frauen wirklich zuhören und mit denen halt reden.
2: Hast du recht? Ich meine, es ist ja mit jedem Thema so, wenn du damit keine Berührungspunkte hast, dann tangiert es dich auch nicht wirklich. Andererseits finde ich, eine gesunde Empathie sollte auf jeden Fall jeder haben.
3: Ja, das stimmt. Das stimmt. Aber was soll man machen?
2: Ja, kann man nichts machen. Können wir nur schnell zum nächsten Thema gehen.
3: Ja.
2: Du hast schon gesagt, du bist jemand. Du hast was zu sagen. Du bist eine Frau in der Musikbranche. Und über Musik will ich auch gerne generell kurz weiterreden, denn wir haben eine ganz tolle Rubrik und die heißt Deine Playlist.
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2: Das heißt, wir schauen mal in deine Playlist und ich würde gerne wissen von dir, was hörst du denn privat für Musik?
3: Okay, also aktuell, das ist jetzt ein bisschen nischig, aber
2: okay.
3: Ich liebe den Song Rewind von Kalila.
2: Ja.
3: Ich habe sie richtig ausgesprochen. Das ist schon 2014 released worden, aber sie hat eigentlich voll in die Zukunft gedacht, weil das wäre ein Song, der jetzt noch genauso groß werden würde. Also ist vom Sound wieder voll aktuell. Ich höre gerade wieder richtig viel alte 2000er Sachen, also Nelly Furtado, Pussycat Dolls, Keisha Cole, Sean Paul.
2: Geil.
3: Alte Rihanna Sachen, alte Britney Spears, Kylie Minogue Sachen. Ja, ich bereite mich so ein bisschen vor auf meine nächste Era.
2: Oh.
3: Ich war jetzt sehr tiefgründig unterwegs in meinem jetzigen Album und ich sammle so ein bisschen Inspiration für die nächste Era und bin so, okay, ich glaube, ich will als nächstes etwas weniger Tiefgründiges und so ein bisschen mehr, ja, ein bisschen mehr tanzbar und spaßig wieder machen.
2: Okay, also ein bisschen mehr in die Bussi-Richtung.
3: Ja, aber anders.
2: Okay, bleibt spannend. Hast du denn vielleicht aber Lieblingsartists, die du nennen kannst? Also du hast gerade schon ein paar gesagt, aber wenn du jetzt zum Beispiel, keine Ahnung, ja, jemand wie ich fragt dich, wen würdest du sagen?
3: Boah, ich glaube meine Top 5 so, wenn ich jetzt, die mir spontan einfallen, sind Frank Ocean, Billie Eilish, Doja Cat, Tame Impala. Wer darf nicht fehlen? Let me think. Ja, und Nelly Furtado.
2: Okay. Wenn wir jetzt so an die deutsche Richtung denken, gibt es da jemanden, den du besonders feierst?
3: Ich finde Soli richtig gut. Ich mag Levin Liam. Ich finde Paula Hartmann sehr cool. Nina Chuba. Vor allem das neue Album fand ich auch richtig gut.
2: Mhm.
3: Ja, Mako, die Leute, mit denen ich arbeite, Mako Thilo, Bruckner sind auch super, super talentierte, nette Jungs. Ja, also ehrlich gesagt, eh so die Leute in meinem Dunstkreis finde ich alle auch gut.
2: Entstehen dann so auch Collabs, dass man sagt, man feiert sich und schickt eine DM raus oder wie stellt man sich das vor?
3: Voll oft hängt man miteinander und dann passiert das. Lustigerweise mit den Leuten, mit denen man am meisten hängt, hat man aber die wenigsten bis gar keine Songs.
2: Ach krass. Okay.
3: Also, ja, zum Beispiel so meine Freunde aus Wien, irgendwie Bibiza oder irgendwie Verifiziert oder so.
2: Stimmt.
3: Ich habe keinen einzigen Song mit denen.
2: Ja.
3: Und eigentlich sieht man sich voll oft und hat voll viel miteinander zu tun. Ja, aber was war die Frage?
2: Ob so zum Beispiel auch Collabs eigentlich entstehen, dass man sich gegenseitig feiert und dann...
3: Ja, so zum Beispiel Bruckner oder Blümchen oder so haben mir einfach geschrieben. Und da hatte ich wenig Berührungspunkte davor mit ihnen. Und erst mit der Anfrage des Collabs habe ich mich mehr damit beschäftigt und war so, ah, okay, finde ich cool, lass machen. Manchmal trifft man sich auch irgendwo bei einem Festival oder lernt sich irgendwie besser kennen im Backstage und dann entsteht das so. Aber ich muss sagen, zum Beispiel, ja, also die Bolo Boys, die ganzen Features, die ich mit den Bolo Boys habe, Bashlik, Mako und so, da war man einfach sehr close und viel miteinander unterwegs.
2: Schön. Voll interessant. Denn wir können an der Stelle jetzt nämlich, oder du kannst an der Stelle dir einen Song aussuchen, wenn du möchtest. Es kann auch ein eigener von dir sein, ist aber eigentlich mehr dafür gedacht, entweder einen deiner Lieblingssongs zu spielen oder jemand anderen zu supporten.
3: Ich würde gern Emma Rose und Verifiziert supporten und ihren neuen Song Stargirls spielen.
2: Oh, den mag ich. Habe ich sogar auf meiner Playlist drauf. Was magst du an dem?
3: Ich weiß nicht, es ist voll der nice Ohrwurm. Ich mag den Beat. Ich mag, dass die so dieses Becky G Throwback-Ding machen. So ein bisschen auf Charlie XCX und so. Finde ich cool.
2: Sehr schön. Naja, und dann auch natürlich jetzt hier bei uns in der Playlist. Ganz

0: wir kommen auch schon zu den letzten paar Fragen.
1: Ey, ich könnte noch ewig weiterreden mit dir.
0: Ja, da. Aber same. Genau, du hast ja nämlich nicht nur ein neues Album rausgebracht, du gehst damit auch wieder auf Tour. Im Oktober geht's los, bis November spielst du sie. 10 Städte. Und deswegen auch hier die Frage, wie sehr freust du dich? Wie hyped bist du auf die Tour?
1: Bei mir ist es immer so ein Ding, ich kann noch nicht Freude oder Vorfreude so richtig haben, bis ich nicht ein ungefähres Konstrukt finalisiert habe.
0: Also okay.
1: Bis ich nicht gewisse Dinge abgehakt habe, die getan werden müssen. Das heißt, wenn ich jetzt noch an die Tour denke, löst es eher was Stress in mir.
0: Okay, falsche Frage.
1: Ich bin so, okay, ich muss noch so vieles machen, damit es wirklich so gut wird, dass ich mich drauf freuen kann. Aber ich habe schon die Vision in meinem Kopf und wenn ich das auch nur annähernd so hinbekomme, wie ich mir das vorstelle, dann wird das so toll und dann freue ich mich so sehr drauf. Ich freue mich auch drauf, dass wir kollektiv keine Handys haben werden und dass einfach mal Leute vielleicht wieder Feuerzeuge in die Luft halten, wenn es darum geht, Licht zu machen. Mhm. Ja, es wird einfach wieder richtig analog und nice und im Moment und darauf freue ich mich einfach schon richtig, weil, also zum Beispiel bei Unreleased, so ein Event, wo Handykameras abgeklebt werden oder auch bei Soli-Shows, wo die Kameras abgeklebt werden, es hat einfach einen so anderen Vibe, die Leute gehen so viel mehr ab und ich habe das noch nie gemacht und deshalb freue ich mich extrem drauf. Ich freue mich auch, dass ich meine Vinyl, ich werde zum ersten Mal eine Vinyl rausbringen, die werde ich auch mit auf Tour nehmen. Ich werde auch diesmal wieder richtig nice Merch machen. Ich werde wieder ein

0: cool.
1: Cover ich auch einen Song, der so ein bisschen spooky ist oder so. Ja, ich freue mich schon.
0: Das ist eine übelst coole Idee. Geil. Auch voll cool, an Halloween eine Show zu spielen, weil es ist ja eh Feiertag. Also.
1: Es ist Feiertag und viele Leute wissen eh oft nicht, was sie an Halloween machen
0: sollen. Das stimmt. Das stimmt absolut, ja. Hattest du schon mal so einen richtigen blöden Moment auf der Bühne? Einen Fail oder so?
1: Ja.
0: Ja?
1: Ja, mehrere Fails. Ich bin einmal, als ich Makko-Support gespielt habe, bin ich in den Graben gefallen.
0: Oh nein.
1: Also ich bin von Bühne, zwischen Bühne und Podest ist da oft so ein kleiner Spalt. Und ich bin halt im Dunkeln rübergewandert. Ich hatte sogar Converse flache Schuhe an. Also ich weiß nicht, wie mir das passiert ist, aber da waren so Kabel noch am Boden und die waren recht dick. Hm. Und dann bin ich halt auf dem Kabel so nach hinten ausgerutscht. Und ich habe all meine Press-on-Nägel auf dem Boden verloren. Die waren so um mich herum verteilt. Und Leute waren so richtig schockiert. Und ich dachte zuerst, okay, wenigstens wird es jetzt am nächsten Tag so virale TikToks geben oder so. Aber ich glaube, es sah so schlimm aus, dass Leute sich dachten, nein, wenn ich das jetzt poste, dann kriege ich nur Backlash. Also.
0: Aber hast du dir ernsthaft wehgetan?
1: Ich habe mir sehr wehgetan. Und es wäre schlimmer gewesen, wenn ich irgendwie am Kopf, also ich hatte Glück im Unglück, sagen wir, weil es war recht hoch. Also es waren schon so 2,5 Meter oder so, die ich da runtergefallen bin. Das war die eine Sache. Einmal hatte ich einen Nippelblitzer. Das war Gott sei Dank eine sehr kleine Crowd.
0: Ja.
1: Da habe ich bei Donna Savage in der, sie hat irgendwo in Wien, hat sie so eine Release-Party gemacht. Da waren vielleicht 50 bis 100 Leute. Das richtig Peinliche daran war, dass ich es einfach lange nicht gemerkt habe. Und niemand hat es mir auch richtig gesagt.
0: Ja.
1: Das heißt, ich stand da für eine sehr unangenehme Zeit. Ich würde sagen, so 30 Sekunden oder so.
0: Mhm.
1: Also es war nicht so kurz und dann ups und top hochgezogen, sondern ja. Ich stand da halt mit meiner Boobie out für so, keine Ahnung, ein Weilchen. Und dann habe ich auf jeden Fall, weil da hatten Leute schon Handys draußen, dann war ich so, Leute, wenn irgendwer von euch dieses Video nicht löscht, so, ich bin so sauer und so, ich habe so voll die Ansage gemacht, weil ich war so, ja. Aber das waren die zwei unangenehmsten Momente und ich habe auf jeden Fall aus beidem gelernt. Ich werde nicht mehr im Dunkeln versuchen, irgendwelche Moves auf der Bühne zu machen. Ich werde auch immer jetzt Bodytape dabei haben für meine Klamotten.
0: Kann ich auch gut verstehen, ja.
1: Ja, weil gut, dass es mir eher in so einem netten, kleineren Rahmen passiert ist, weil irgendwann, weißt du, stell dir vor, das passiert mir bei so einem riesen Festival, was auch noch live übertragen wird oder so.
0: Oh mein Gott.
1: Also, im Endeffekt, das Hinfallen ist eigentlich schlimmer, weil ein Nippel ist ein Nippel, scheiß drauf. Also.
0: Ja, das sowieso. Also eigentlich ist es Quatsch, dass man sich dafür so schämt, aber trotzdem, man will es am besten umgehen, so eine Situation.
1: Auf jeden Fall.
0: Muss schon
1: und
0: nicht sein.
1: Das Schlimmste war, dass das ist wieder Frau sein in dem Business. Irgendein Typ meinte zu mir, als ich von der Bühne gegangen bin nach dem Nippelblitzer, war so, gib jetzt mal ehrlich zu, das hast du absichtlich gemacht,
0: nee.
1: Oder? Ja, ja. Der dachte, ich mache das so für, weiß ich nicht, Fame oder dass es dann irgendwo im Internet landet oder keine Ahnung was.
0: Tatsächlich, ich brauche meine Brüste nicht, um bekannt
1: ja.
0: zu werden. Aber danke der Nachfrage.
1: Ja, wirklich. Und dann kamen auch noch misogyne Kommentare unter Frauen, finde ich irgendwie auch nochmal besonders schlimm, weil ich
0: ja.
1: dachte, du solltest es eigentlich irgendwie besser wissen. Aber es kam dann auch eine Frau zu mir, die so meinte so, ach Ellie, mach dir nichts draus, auch schlechte Publicity ist Publicity. Und ich war nur so, cool, danke für diesen unnötigen Kommentar.
0: Danke für nichts, so, hä?
1: Ja,
0: wow.
1: Wirklich.
0: Okay, aber das Social Media Thema ist generell auch spannend, denn ich finde, du hast einen super ästhetischen Insta-Account. Legst
1: Danke.
0: Du, ja, aber deswegen frage ich mich auch, legst du da auch viel Wert drauf oder kommt das so einfach, weil, keine Ahnung, manchmal sind es ja so Sachen, die du ganz unbewusst postest und andere nehmen das so ästhetisch wahr, weißt du?
1: Girl, wenn ich dir sage, ich sitze manchmal nachts, wenn ich nicht schlafen kann, bis 3 Uhr in der Früh und tu so Sachen archivieren und so schauen und so. Und ich will auch immer, ja, ich weiß, es ist urschlimm. Ich will auch immer so nur einer bestimmten Anzahl an Leuten folgen, weil ich habe ein bisschen einen Knacks, was Ästhetik angeht. Wenn ich so, also ich meine Musikvideos, meine Bühnenshows, meine Outfits, mir ist Ästhetik in einer fast schon so, ich weiß nicht, es ist wie so ein Bauchgefühl, was es in mir auslöst. Und wenn es das falsche Bauchgefühl auslöst, dann kann ich nicht damit leben.
0: Okay.
1: Weißt du, was ich meine?
0: Ja.
1: Und ja, das ist dann, ich habe mir bei Insta irgendwann mal vorgenommen, dass ich möchte, dass das irgendwie so nice aussieht, wenn du das öffnest. Und seitdem ist es fast schon wie so eine Zwangs-, also ich will nicht Zwangsstörungen jetzt irgendwie, weißt du, das darf
0: ja,
1: man
0: ja.
1: nicht verharmlosen.
0: Ja.
1: Aber du weißt, wie ich es meine.
0: Aber hey, dann kommt es ja anscheinend genauso an, wie du dir das wünschst. Wenn ich es jetzt schon einfach so

0: sage, dass ich dein Content mies ästhetisch finde.
1: Dankeschön.
0: Also,
1: ja, es ist auch Leuten, es geht auch so weit, dass Leuten dann so auffällt, was für Titel die Albumsongs haben und in welcher Reihenfolge die sind. Also mir geht es auch um Soundästhetik, es ist nicht nur das Visuelle. So. Ich mache Dinge, sage ich mal, nicht zufällig. Also man muss sich bei mir eigentlich nie fragen, oh, hat sie das jetzt bewusst gemacht oder nicht, weil ich mache die Dinge schon sehr bewusst. Leider manchmal, manchmal wünschte ich mir auch, ich kann dann einfach chillen. So.
0: Ja, aber verstehe ich auch. So Perfektionismus, das habe ich, was zum Beispiel meine Arbeit angeht, auf jeden Fall auch sehr, wo ich dann noch 5-mal drüber nachdenke. Ja, nervig. Aber wir sind fast durch. Wir haben nur noch einen letzten Song deines Albums zu besprechen, Selbstbewusst. Und das ist auch wieder hier, das ist hier auch ein ästhetischer roter Faden in unserem Interview, nämlich Stück für Stück der letzte Song.
1: Schön.
0: Deswegen erzähl auch gerne einfach hier mal drauf los, wovon handelt der Song?
1: Der Song handelt eigentlich davon, dass man eine neue Version von sich sein möchte und dass man so bereit ist, die nächsten Schritte zu gehen, aber dass wie so, ja, deine alte Version oder deine alten Muster dich einfach immer wieder einholen und so sind so, hey, ich bin wieder da, du machst jetzt wieder irgendwas, was du eigentlich nicht mehr machen wolltest, weil dein Gehirn sich halt einfach schon so dran gewöhnt hat und es ist einfach schwierig, aus der Komfortzone zu kommen. Es ist schwierig, sich weiterzuentwickeln und das ist so ein bisschen dieser, ich will nicht sagen Kampf, das klingt irgendwie dann so negativ und schwer. Es ist eher so ein Anerkennen davon, dass man ist, okay, egal was ich mache, egal wie viel ich an mir arbeite, so diese paar, sag ich mal, negativen Sachen in mir, die begleiten mich halt auch einfach und die sind halt auch einfach da. Und dass man das fast schon wie so ein bisschen akzeptiert auch. Also man will besser werden, aber man ist so, oh shit, ich sag das ja auch in einem Song dann immer vor der Hook so, ich dachte, ich hätte es im Keim erstickt, aber es ist wieder zurück, was mache ich und so. Und trotzdem war es mir wichtig, dass es so tanzbar ist und nach vorne geht, weil es soll ja auch nicht nur metaphorisch, sondern wirklich nach vorne gehen.
0: Ja.
1: Und ich fand es auch voll schön, dass Thilo da nochmal so einen ganz anderen Take darauf hatte, dass er halt auch so seine Struggles mit Addiction und so weiter da mit reingebracht hat. Kann ich mich auf jeden Fall auch damit identifizieren, natürlich auf einem anderen Level, aber fand ich irgendwie auch voll gut, dass er nochmal so konkret gesagt hat, was es für ihn ist, was ihn immer wieder zurückhält. Ich war so ein bisschen abstrakter unterwegs, er hat so ein bisschen direkter gesagt und ich finde, wir ergänzen uns da richtig gut und ja.
0: Was richtig Rundes und klingt vielleicht komisch, das zu sagen, aber ich bin froh, dass der den letzten Part des Albums so einnehmen durfte, weil der macht das so richtig, es fühlt sich richtig an, dass er da hinten ist, weißt du?
1: Ja, es hat letztens jemand bemerkt, dass wenn man das Album hört, fühlt es sich ein bisschen an wie ein Loop, also wenn du von Frühling beginnst und Stück für Stück aufhörst, dann könntest du das alles wieder von vorne hören und es würde die Reise auch wie so ein Loop gehen.
0: Ja.
1: Und es ist halt, Frühling ist so ein, oh mein Gott, ich bin dieser neue Mensch. Dann fällt dir aber zwischendurch ein, wer du mal warst und die ganzen Struggles, die du durchgemacht hast. Und dann am Ende ist es wieder so ein, ah okay, ich dachte, ich hätte es alles jetzt schon gecheckt. Und oh, jetzt kommt er aber wieder zurück. Und dann ist es wie so ein Loop.
0: Ja, das stimmt.
1: Das finde ich irgendwie auch sehr, sehr nice, dass man das dann theoretisch wieder nochmal von vorne anhören kann.
0: Sollte man vielleicht auch, ja.
1: Die Streams sind jetzt nach einer Woche Release, das ist leider normal, dass es dann wieder so nach unten geht, aber ich hoffe, wenn ihr das hört, ihr hört es auch einmal im Stück durch und vielleicht sogar ein zweites Mal, wer weiß.
0: Wir bitten darum.
1: Ja.
0: Das war es tatsächlich auch schon, meine Liebe. Wir sind durch mit den Fragen. Solltest du noch irgendwas loswerden wollen, ergänzen wollen, dann wäre das dein Moment. Aber ansonsten sag ich einfach nur ganz fett Danke. Das hat mir riesigen Spaß gemacht.
1: Dankeschön, mir auch. Vielleicht kann man noch hinzufügen zu dem Perfektionismus-Thema, dass ich es voll wichtig finde, auch das in den richtigen Momenten loszulassen. Also ich bin da nicht so durch und durch perfektionistisch. Ich habe zum Beispiel bei Songs wie Die Zeit, ein Metronom einfach mit drinnen gelassen, weil es sich nicht mehr rausschneiden ließ.
0: Ja.
1: Und ich hatte keine Lust, alles nochmal neu aufzunehmen, weil dann wäre das Feeling nicht mehr dasselbe und so. Und ich weiß nicht, ob es jemandem auffällt, aber selbst wenn, es ist ein Song, der Die Zeit heißt und es ist ein Metronom drin, also so, weißt du, was ich meine? Manchmal sind Dinge, die nicht perfekt sind, auch aus einem Grund so, wie sie sind.
0: Ja.
1: Und falls gerade Kunstschaffende oder Leute, die auch mit Perfektionismus irgendwie strugglen, gerade zuhören, kann ich euch auf jeden Fall auch sehr ans Herz legen, das auch ab und zu einfach bewusst mal loszulassen und bewusst es nicht perfekt zu lassen. So.
0: Auch wenn es schwerfällt.
1: Ja, und perfekt gibt es eh nie.
0: Man Richtig.
1: Ja.
0: Es gibt nur perfekt für dich und das reicht.
1: Und gut genug.
0: Ja.
1: Es gibt gut genug und ich finde, das ist ein besseres Ziel als perfekt.
0: Absolut. Das war ein perfektes Schlusswort. Wow. Nee, warte mal. Das war ein gut genug
1: ein Schlusswort, das gut genug war.
0: Ja, genau das. Als letztes hören wir jetzt noch von Elli Preis Stück für Stück bei Energy Sachsen. Und das war's mit der Energy Sachsen Music Lounge.
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6: Ich bin Anna, hallo. Etwa 20 Millionen Beschäftigte haben keine betriebliche Altersvorsorge. Das kritisiert der Deutsche Gewerkschaftsbund und will da etwas gegen tun. Der DGB schlägt eine verpflichtende Betriebsrente vor. Das bedeutet, man spart automatisch Geld fürs Alter, um dann am Ende die gesetzliche Rente aufzubessern. DGB-Chefin Fahimi sagte dem Redaktionsnetzwerk Deutschland, die zusätzliche Altersvorsorge sollte von den Arbeitgebern mitfinanziert werden. Konkrete Vorschläge will sie in den kommenden Wochen vorlegen. Wie kann die Ukraine weiter unterstützt und der Druck auf Russland erhöht werden? Darum geht es heute bei einem Treffen in London. Mit dabei Bundeskanzler Merz, der britische Regierungschef Starmer, Frankreichs Präsident Macron und der ukrainische Präsident Zelensky. Solche Treffen sind wichtig, sagte die Ukraine-Expertin Oksana Hus bei NTV.
7: Die finden auf höchster politischer Ebene statt, die zeigen den Zusammenhalt, aber die sind auch wichtig zu internen und geheimen Koordination, also Druck durch Sanktionen, Austausch zu ballistischen Raketen, zur Verteidigung und Möglichkeiten, Deep Strikes gegen Ölraffinerien oder strategische Waffenobjekte in Russland fortzusetzen.
6: Tag der Entscheidung in Aue-Bad Schlema. Mehr als 15.000 Bürger sind heute erneut zur Oberbürgermeisterwahl aufgerufen. Im ersten Wahlgang hatte niemand die absolute Mehrheit bekommen. Dirk Justus.
8: Der langjährige Stadtchef Heinrich Kuhl war bei der Wahl nicht mehr angetreten. Sein CDU-Nachfolgekandidat Markus Hoffmann hatte knapp ein Viertel der Stimmen geholt und war damit Stefan Hartung unterlegen, den die rechtsextremen Freien Sachsen ins Rennen geschickt haben. Außer den beiden tritt in Runde 2 niemand mehr an. Freie Wähler und Linke hatten vorher eigene Kandidaten unterstützen, nun aber Hoffmann. Die AfD gibt keine Wahlempfehlung ab. Erste Ergebnisse werden nach 18 Uhr erwartet.
6: Jetzt dauert es nicht mehr lang. Heute in einer Woche steht für das DFB-Team das erste Spiel bei der WM an. Es geht gegen Curaçao. Und die Mannschaft ist optimistisch, denn die Generalprobe gegen die USA ist geglückt. Im letzten Testspiel vor dem Turnier hatte sich Deutschland gestern 2:1 durchgesetzt.
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10: Dicke Wolken sind erstmal am Start. In der Oberlausitz fallen auch noch ein paar Tropfen. Und später kommen dann im Osten wieder Schauer dazu, vereinzelt mit Gewitter. Die Höchstwerte liegen heute bei 22 bis 24 Grad. Morgen geht's heiter bis wolkig und trocken weiter mit maximal 27 Grad.
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10: Es gibt gerade keine Staus, du kommst entspannt durch. Melde auch du uns Staus und Blitzer unter 0800 50 5 mal die 9.

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2: In Bad Schandau hat es auf der Sebnitzer Straße am Ortsausgang einen Unfall gegeben. Melde auch du uns Staus und Blitzer unter 0800 50 5 mal die 9.
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6: Ich bin Anna. Hallo. In der Debatte über die geplante Rentenreform will der Deutsche Gewerkschaftsbund sich für eine verpflichtende Betriebsrente stark machen. Das hat die DGB-Vorsitzende Fahimi dem Redaktionsnetzwerk Deutschland gesagt. Finn Riebesel-Freundlieb.
7: Das bedeutet, zusätzlich zur gesetzlichen Rente soll automatisch Geld für das Alter angespart werden. Wer die Kosten am Ende genau trägt, ließ Fahimi offen. Für sie ist aber klar, die Arbeitgeber sollen mindestens einen Teil der Kosten übernehmen. Konkrete Vorschläge will man Ende des Monats vorstellen. Nach Angaben des DGB haben derzeit rund 20 Millionen Beschäftigte in Deutschland keine betriebliche Altersvorsorge.
6: In Aue-Bad Schlema sind heute erneut über 15.000 Menschen zur Oberbürgermeisterwahl aufgerufen. Im ersten Anlauf hatte niemand die nötige Mehrheit geholt. Nun sind bloß noch zwei Kandidaten im Rennen. CDU-Mann Markus Hoffmann und Stefan Hartung für die rechtsextremen Freien Sachsen. Ergebnisse werden nach 18 Uhr erwartet. Deutschland, Großbritannien und Frankreich wollen die Bemühungen für ein Ende des Ukraine-Krieges wieder anschieben. Heute gibt's dazu ein Treffen in London. Kanzler Merz, der britische Regierungschef Starmer, Frankreichs Präsident Macron und der ukrainische Präsident Zelensky sind dabei. Über 1,2 Millionen Menschen haben Fronleichnam mit Papst Leo IV. In Madrid gefeiert. Die Gläubigen versammelten sich am Morgen zu einer Messe im Zentrum der spanischen Hauptstadt. Eine Woche ist der Papst in Spanien. In der Zeit schaut er auch in Barcelona und auf den Kanarischen Inseln vorbei. In einer Rede hatte Leo zuvor die spanische Regierung gelobt und betont, dass sie sich für Frieden und Solidarität in der Welt einsetzt. Die deutsche Nationalmannschaft gönnt sich vor der Fußball-WM mal einen Tag Ruhe. Heute hat das Team frei. Zuvor hatte Deutschland das letzte Testspiel vor dem Turnier gewonnen. Der Endstand gegen die USA 2:1. Morgen geht's dann von Chicago aus ins WM-Quartier in North Carolina.
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9: Dicke Wolken sind erstmal am Start. In der Oberlausitz fallen auch noch ein paar Tropfen. Und später kommen dann im Osten wieder Schauer dazu, vereinzelt mit Gewitter. Die Höchstwerte liegen heute bei 22 bis 24 Grad. Morgen geht's heiter bis wolkig und trocken weiter mit maximal 27 Grad.
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9: Auf der A4 Görlitz Richtung Dresden. Vorsicht, zwischen Bautzen West und Salzenforst liegen Gegenstände auf der Autobahn. Auf der A14 Leipzig Richtung Nossen sind zwischen Nossen Ost und dem Dreieck Nossen ebenfalls Gegenstände auf der Autobahn. Und in Bad Schandau hat es auf der Sebnitzer Straße am Ortsausgang einen Unfall gegeben. Melde auch du uns Staus und Blitzer unter 0800 50 5 mal die 9.

0: Hey, Elsie hier. 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
5: Auf der A4 Görlitz Richtung Dresden. Achtung, zwischen Bautzen West und Salzenforst liegen Gegenstände auf der Autobahn. Auf der A14 Leipzig Richtung Nossen ist zwischen Leisnig und Döbeln Nord ein LKW auf der rechten Spur liegen geblieben. Geblitzt wird in Annaberg-Buchholz auf der Talstraße beidseitig und in Salbitz auf der Ostrauer Straße B169 ebenfalls beidseitig. Melde auch du uns Staus und Blitzer unter 0800 50 5 mal die 9.
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5: Ich bin Anna, hallo. Der Deutsche Gewerkschaftsbund hat eine verpflichtende Betriebsrente gefordert. Die DGB-Vorsitzende Fahimi sagte dem Redaktionsnetzwerk Deutschland, die Arbeitgeber sollen mindestens einen Teil der Kosten übernehmen. Über eine betriebliche Altersvorsorge wird zusätzlich zur gesetzlichen Rente automatisch Geld fürs Alter angespart. Konkrete Vorschläge, auch für die Finanzierung, will Fahimi Ende des Monats vorstellen. Nach Angaben des DGB haben derzeit rund 20 Millionen Beschäftigte keine betriebliche Altersvorsorge. In London geht's heute um ein mögliches Ende des Ukraine-Krieges. Bundeskanzler Merz, Frankreichs Präsident Macron und Britenpremier Starmer kommen mit dem ukrainischen Präsidenten Zelensky zusammen. Der hatte zuletzt ein persönliches Treffen mit Russlands Machthaber Putin vorgeschlagen, um direkt zu verhandeln. Doch der Kreml-Chef lehnte ab. Die Ukraine-Expertin Oksana Huss sagte bei NTV:
6: Mein Gefühl sagt, man wartet eher auf ein Fenster der Möglichkeiten. Also zum Beispiel, dass Präsident Putin abgesägt wird von den russischen Eliten. Und somit hofft man auf eine Regimeänderung. Ich glaube, man hat wenig Hoffnung oder Erwartung, da tatsächlich mit Putin zu verhandeln.
5: Deutschland setzt die EU-Regel zur Lohntransparenz noch nicht um. Bis heute sollten das die EU-Staaten eigentlich gemacht haben. Bundesfrauenministerin Prien hält die Richtlinie für zu bürokratisch und will nachverhandeln. Durch mehr Transparenz sollen die Gehaltsunterschiede zwischen Frauen und Männern verringert werden. Tag der Entscheidung in Aue-Bad Schlema. Mehr als 15.000 Bürger sind heute erneut zur Oberbürgermeisterwahl aufgerufen. Im ersten Wahlgang hatte niemand die absolute Mehrheit bekommen. Dirk Justus.
7: Der langjährige Stadtchef Heinrich Kohl war bei der Wahl nicht mehr angetreten. Sein CDU-Nachfolgekandidat Markus Hoffmann hatte knapp ein Viertel der Stimmen geholt und war damit Stefan Hartung unterlegen, den die rechtsextremen Freien Sachsen ins Rennen geschickt haben. Außer den beiden tritt in Runde 2 niemand mehr an. Freie Wähler und Linke hatten vorher eigene Kandidaten unterstützen, nun aber Hoffmann. Die AfD gibt keine Wahlempfehlung ab. Erste Ergebnisse werden nach 18 Uhr erwartet.
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8: mit KI-Support. Wolkig bis teils freundlich ist der Mittag. Ab und zu kann mal ein leichter Schauer runterkommen und im Osten ist am Nachmittag sogar ein einzelnes Gewitter drin. Dazu wird's angenehm warm mit 21 bis 24 Grad. Morgen dann meist sonnig und trocken, später kommen mehr Wolken rein bei maximal 27 Grad.
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8: Auf der A4 Dresden Richtung Chemnitz staut es sich zwischen Chemnitz Ost und Chemnitz Mitte auf 7 Kilometern nach einem Unfall. Auf der A4 Görlitz Richtung Dresden liegen zwischen Bautzen West und Salzenforst Gegenstände auf der Fahrbahn. Und auf der A14 Leipzig Richtung Nossen ist zwischen Leisnig und Döbeln Nord ein LKW auf der rechten Spur liegen geblieben. Geblitzt wird in Dresden stadtauswärts auf der Wilhelm-Franke-Straße, in Annaberg-Buchholz beidseitig auf der Talstraße und außerdem in Salbitz beidseitig auf der Ostrauer Straße B169. Melde auch du uns Staus und Blitzer unter 0800 50 5 mal die 9.
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2: Auf der A4 Dresden Richtung Chemnitz staute sich zwischen Chemnitz Ost und Chemnitz Mitte auf 7 Kilometern nach einem Unfall. Auf der A4 Görlitz Richtung Dresden liegen zwischen Bautzen West und Salzenforst Gegenstände auf der Fahrbahn. Geblitzt wird in Dresden stadtauswärts auf der Wilhelm-Franke-Straße, in Annaberg-Buchholz beidseitig auf der Talstraße und außerdem in Salbitz beidseitig auf der Ostrauer Straße B169. Melde auch du uns Staus und Blitzer unter 0800 50 5 mal die 9.
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1: Ich bin Cornelius, hallo. Der Deutsche Gewerkschaftsbund hat eine verpflichtende Betriebsrente gefordert. Die DGB-Vorsitzende Fahimi sagte dem Redaktionsnetzwerk Deutschland, die Arbeitgeber sollten mindestens einen Teil der Kosten übernehmen. Über eine betriebliche Altersvorsorge wird zusätzlich zur gesetzlichen Rente automatisch Geld fürs Alter angespart. Konkrete Vorschläge will Fahimi Ende des Monats vorstellen. Nach Angaben des DGB haben derzeit rund 20 Millionen Beschäftigte keine betriebliche Altersvorsorge. In London geht es heute um ein mögliches Ende des Ukraine-Kriegs. Bundeskanzler Merz, Frankreichs Präsident Macron und Britenpremier Starmer kommen mit dem ukrainischen Präsidenten Zelensky zusammen. Der hatte zuletzt ein persönliches Treffen mit Russlands Machthaber Putin vorgeschlagen, um direkt zu verhandeln. Doch der Kreml-Chef lehnte ab. Die Ukraine-Expertin Oksana Huss sagte bei NTV:
2: Mein Gefühl sagt, man wartet eher auf ein Fenster der Möglichkeiten. Also zum Beispiel, dass Präsident Putin abgesägt wird von den russischen Eliten und somit hofft man auf eine Regimeänderung. Ich glaube, man hat wenig Hoffnung oder Erwartung, da tatsächlich mit Putin zu verhandeln.
1: Cannabis am Steuer und dann einen schweren Unfall gebaut. Das soll in Zukunft auch in der Statistik landen. Das Bundesverkehrsministerium will am Freitag einen Gesetzentwurf in den Bundesrat einbringen. Damit soll geschaut werden, wie sich die Cannabis-Legalisierung auf die Verkehrssicherheit auswirkt. Schon seit 7 Jahren gehört die Montanregion Erzgebirge zum Weltkulturerbe der UNESCO und das wird heute gefeiert. Zentraler Veranstaltungsort ist diesmal Schneeberg, das auf eine 555-jährige Bergstadtgeschichte zurückblicken kann. Auf der Welterbemeile stellen sich zahlreiche Vereine vor. Steve Ittershagen vom Welterbeverein sagte uns zu weiteren Highlights:
3: Es gibt das Konzert zum Welterbetag. Wir haben ja uns dort ein Stück weit auch mit dem Landesverband der Berghütten- und Knappenvereine zusammengeschlossen und machen hier zusammen eine große Veranstaltung. Aber sicherlich das Highlight wird die Kinderbergparade sein.
1: Jetzt dauert es nicht mehr lang. Heute in einer Woche steht für das DFB-Team das erste Spiel bei der WM an. Es geht gegen Curaçao. Und die Mannschaft ist optimistisch, denn die Generalprobe gegen die USA ist geglückt. Im letzten Testspiel vor dem Turnier hatte sich Deutschland gestern 2:1 durchgesetzt.
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5: Wolkig bis teils freundlich ist der Mittag. Ab und zu kann mal ein leichter Schauer runterkommen und im Osten ist am Nachmittag sogar ein einzelnes Gewitter drin. Dazu wird's angenehm warm mit 21 bis 24 Grad. Morgen dann meist sonnig und trocken, später kommen mehr Wolken rein bei maximal 27 Grad.
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5: Auf der A4 Dresden Richtung Chemnitz staut es sich zwischen Chemnitz Ost und Chemnitz Mitte auf 7 Kilometern nach einem Unfall. Auf der A4 Chemnitz Richtung Dresden zwischen dem Dreieck Nossen und Wilsdruff liegen Gegenstände auf der Straße. Und auf der A9 Berlin Richtung Halle-Leipzig steht zwischen dem Rastplatz Kapellenberg West und Wiedemar ein defekter PKW auf der Straße. Geblitzt wird in Dresden stadtauswärts auf der Wilhelm-Franke-Straße, in Annaberg-Buchholz beidseitig auf der Talstraße und außerdem in Salbitz beidseitig auf der Ostrauer Straße B169. Melde auch du uns Staus und Blitzer unter 0800 50 5 mal die 9.
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7: Auf der A38 Leipzig Richtung Halle. Bitte aufpassen, zwischen Leipzig-Neue Hart und der Abfahrt Leipzig-Südwest steht ein defekter PKW auf der Straße. Dann gibt es Stau auf der A4 Dresden Richtung Chemnitz, zwischen Chemnitz-Ost und Chemnitz-Mitte auf 7 Kilometern nach einem Unfall. Auf der A9 Berlin Richtung Halle-Leipzig steht zwischen dem Rastplatz Kapellenberg-West und Wiedemar ein defekter PKW auf der Straße. Geblitzt wird in Dresden stadtauswärts auf der Wilhelm-Franke-Straße und in Annaberg-Buchholz beidseitig auf der Talstraße. Außerdem blitzt es in Salbitz beidseitig auf der Ostrauer Straße B169. Melde auch du uns Staus und Blitzer unter 0800 50 5 mal die 9.
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7: Ich bin Cornelius, hallo. In der Debatte über die geplante Rentenreform will der Deutsche Gewerkschaftsbund sich für eine verpflichtende Betriebsrente stark machen. Das hat die DGB-Vorsitzende Fahimi dem Redaktionsnetzwerk Deutschland gesagt. Finn Riebesell, Freundlieb.
8: Das bedeutet, zusätzlich zur gesetzlichen Rente soll automatisch Geld für das Alter angespart werden. Wer die Kosten am Ende genau trägt, ließ Fahimi offen. Für sie ist aber klar, die Arbeitgeber sollen mindestens einen Teil der Kosten übernehmen. Konkrete Vorschläge will man Ende des Monats vorstellen. Nach Angaben des DGB haben derzeit rund 20 Millionen Beschäftigte in Deutschland keine betriebliche Altersvorsorge.
7: Das Bundesverkehrsministerium will herausfinden, wie sich die Cannabis-Legalisierung auf die Verkehrssicherheit auswirkt. Ein entsprechender Gesetzentwurf kommt am Freitag in den Bundesrat. Konkret geht es darum, dass schwere Unfälle, bei denen Cannabis im Spiel war, in der Unfallstatistik landen. Dabei soll der THC-Wert untersucht werden. Für Cannabis am Steuer gibt es bereits seit einiger Zeit einen gesetzlichen Grenzwert, ähnlich wie die Promillegrenze bei Alkohol. Wie kann die Ukraine weiter unterstützt und der Druck auf Russland erhöht werden? Darum geht es heute bei einem Treffen in London. Kanzler Merz kommt mit dem britischen Regierungschef Starmer, Frankreichs Präsident Macron und dem ukrainischen Präsidenten Zelensky zusammen, um zu beraten. Tag der Entscheidung in Aue-Bad Schlema. Mehr als 15.000 Bürger sind heute erneut zur Oberbürgermeisterwahl aufgerufen. Im ersten Wahlgang hatte niemand die absolute Mehrheit bekommen. Dirk Joostes.
9: Der langjährige Stadtchef Heinrich Kohl war bei der Wahl nicht mehr angetreten. Sein CDU-Nachfolgekandidat Markus Hoffmann hatte knapp ein Viertel der Stimmen geholt und war damit Stefan Hartung unterlegen, den die rechtsextremen Freien Sachsen ins Rennen geschickt haben. Außer den beiden tritt in Runde 2 niemand mehr an. Freie Wähler und Linke hatten vorher eigene Kandidaten unterstützen, nun aber Hoffmann. Die AfD gibt keine Wahlempfehlung ab. Erste Ergebnisse werden nach 18 Uhr erwartet.
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11: Sonne und Wolken wechseln sich ab und zu kann auch mal ein leichter Schauer runterkommen. Im Osten ist sogar ein einzelnes Gewitter drin. Dazu geht's heute Nachmittag auf 21 bis 24 Grad bis zum Abend. Morgen dann meist sonnig und trocken, später kommen mehr Wolken rein, maximal 27 Grad.
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11: Auf der A4 Dresden Richtung Chemnitz staut es sich zwischen Chemnitz Ost und Chemnitz Mitte auf 6 Kilometern nach einem Unfall. Auf der A9 Berlin Richtung Halle-Leipzig steht zwischen dem Rastplatz Kapellenberg West und Wiedemar ein defekter PKW auf der Autobahn. Geblitzt wird in Leipzig stadtauswärts auf der Arno-Nietzsche-Straße, in Dresden stadtauswärts auf der Wilhelm-Franke-Straße und in Annaberg-Buchholz beidseitig auf der Talstraße. Melde auch du uns Staus und Blitzer unter 0800 50 5 mal die 9.
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4: Auf der A4 Dresden Richtung Chemnitz staute sich zwischen Chemnitz Ost und Chemnitz Mitte auf 6 Kilometern nach einem Unfall. Auf der A9 Berlin Richtung Halle-Leipzig steht zwischen dem Rastplatz Kapellenberg West und Wiedemar ein defekter PKW auf der Straße. Geblitzt wird in Leipzig stadtauswärts auf der Arno-Nietzsche-Straße, in Dresden stadtauswärts auf der Wilhelm-Franke-Straße und in Annaberg-Buchholz beidseitig auf der Talstraße. Melde auch du uns Staus und Blitzer unter 0800 50 5 mal die 9.
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4: Ich bin Cornelius. Hallo. Wie kann die Ukraine weiter unterstützt und der Druck auf Russland erhöht werden? Darum geht's heute bei einem Treffen in London. Mit dabei Bundeskanzler Merz, der britische Regierungschef Starmer, Frankreichs Präsident Macron und der ukrainische Präsident Zelensky. Solche Treffen sind wichtig, sagte die Ukraine-Expertin Oksana Hus bei NTV.
5: Die finden auf höchster politischer Ebene statt, die zeigen den Zusammenhalt, aber die sind auch wichtig zur internen und geheimen Koordination, also Druck durch Sanktionen, Austausch zu ballistischen Raketen, zur Verteidigung und Möglichkeiten, Deep Strikes gegen Ölraffinerien oder strategische Waffenobjekte in Russland fortzusetzen.
4: Bundespräsident Steinmeier macht eine Kehrtwende. Er kann sich jetzt doch vorstellen, dass Olympia im Jahr 2036 wieder nach Deutschland kommen könnte. Das berichtet die ARD. Bislang hatte Steinmeier eine Bewerbung aus historischen Gründen abgelehnt. 1936 hatten die Nazis aus den Olympischen Sommerspielen in Deutschland eine Propagandashow gemacht. Mit Blick auf 2036 heißt es aus dem Bundespräsidialamt, Steinmeier sei davon überzeugt, dass alle Beteiligten mit diesem Datum verantwortungsvoll umgehen würden. Der Deutsche Gewerkschaftsbund fordert eine verpflichtende Betriebsrente für alle. Das hat die DGB-Vorsitzende Fahimi dem Redaktionsnetzwerk Deutschland gesagt. Wer die Kosten am Ende genau trägt, ließ sie offen. Klar ist laut Fahimi aber, die Arbeitgeber sollen mindestens einen Teil der Kosten übernehmen. Tag der Entscheidung in Aue-Bad Schlema. Mehr als 15.000 Bürger sind heute erneut zur Oberbürgermeisterwahl aufgerufen. Im ersten Wahlgang hatte niemand die absolute Mehrheit bekommen. Dirk Jostes.
6: Der langjährige Stadtchef Heinrich Kohl war bei der Wahl nicht mehr angetreten. Sein CDU-Nachfolgekandidat Markus Hoffmann hatte knapp ein Viertel der Stimmen geholt und war damit Stefan Hartung unterlegen, den die rechtsextremen Freien Sachsen ins Rennen geschickt haben. Außer den beiden tritt in Runde 2 niemand mehr an. Freie Wähler und Linke hatten vorher eigene Kandidaten unterstützen, nun aber Hoffmann. Die AfD gibt keine Wahlempfehlung ab. Erste Ergebnisse werden nach 18 Uhr erwartet.
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8: Sonne und Wolken wechseln sich ab und zu kann auch mal ein leichter Schauer runterkommen. Im Osten ist sogar ein einzelnes Gewitter drin. Dazu geht's heute Nachmittag auf 21 bis 24 Grad bis zum Abend. Morgen dann meist sonnig und trocken, später kommen mehr Wolken rein, maximal 27 Grad.
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8: Auf der A4 Dresden Richtung Chemnitz staut es sich zwischen Chemnitz Ost und Chemnitz Mitte auf 4 Kilometern nach einem Unfall. Auf der A72 Leipzig Richtung Chemnitz liegen zwischen Espenhain-Kitscher und Borner Nord Reifenteile auf der Straße. Im Erzgebirgskreis ist die Straße zwischen der Dr. Otto-Nuschke Straße in Aue und Lößnitz in beiden Richtungen gesperrt. Geblitzt wird in Leipzig stadtauswärts auf der Engelsdorfer Straße und der Arno-Nietzsche-Straße. Außerdem steht ein Blitzer in Dresden stadtauswärts auf der Wilhelm-Franke-Straße. Melde auch du uns Staus und Blitzer unter 0800 50 5 mal die 9.

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9: Auf der A4 Dresden Richtung Chemnitz staut es sich zwischen Chemnitz Ost und Chemnitz Mitte auf 4 Kilometern nach einem Unfall. Auf der B178 ist die Straße zwischen dem Abzweig nach Niederoderwitz und der Löbauer Straße nach einem Unfall gesperrt. Im Kreis Bautzen ist die Straße zwischen Pulsnitz und dem Abzweig nach Lichtenberg ebenfalls nach einem Unfall gesperrt. Geblitzt wird in Leipzig stadtauswärts auf der Engelsdorfer Straße und der Arno-Nietzsche-Straße. Außerdem blitzt es in Dresden stadtauswärts auf der Wilhelm-Franke-Straße. Melde auch du uns Staus und Blitzer unter 0800 50 5x die 9.
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9: Ich bin Cornelius, hallo. Der Deutsche Gewerkschaftsbund hat eine verpflichtende Betriebsrente gefordert. Die DGB-Vorsitzende Fahimi sagte dem Redaktionsnetzwerk Deutschland, die Arbeitgeber sollten mindestens einen Teil der Kosten übernehmen. Über eine betriebliche Altersvorsorge wird zusätzlich zur gesetzlichen Rente automatisch Geld fürs Alter angespart. Konkrete Vorschläge will Fahimi Ende des Monats vorstellen. Nach Angaben des DGB haben derzeit rund 20 Millionen Beschäftigte keine betriebliche Altersvorsorge. Eine deutsche Olympiabewerbung für 2036. Vor einiger Zeit hatte Bundespräsident Steinmeier das noch abgelehnt. Jetzt die Kehrtwende. Er kann sich das mittlerweile doch vorstellen. Tom Husse berichtet.
10: Seine Bedenken seien zwar nicht verschwunden, berichtet die ARD. Steinmeier geht aber davon aus, dass alle sehr verantwortungsvoll mit diesem Datum umgehen würden. Der Bundespräsident war aus historischen Gründen gegen eine Bewerbung für 2036. Denn genau 100 Jahre zuvor, also 1936, gab es die Olympischen Sommerspiele in Deutschland. Und die hatten die Nazis damals für ihre Propaganda missbraucht. Neben 2036 sind auch 2040 und 2044 für eine deutsche Olympiabewerbung im Gespräch.
9: Wie kann die Ukraine weiter unterstützt und der Druck auf Russland erhöht werden? Darum geht's heute bei einem Treffen in London. Kanzler Merz kommt mit dem britischen Regierungschef Starmer, Frankreichs Präsident Macron und dem ukrainischen Präsidenten Zelensky zusammen, um zu beraten. Tag der Entscheidung in Aue-Bad Schlema. Mehr als 15.000 Bürger sind heute erneut zur Oberbürgermeisterwahl aufgerufen. Im ersten Wahlgang hatte niemand die absolute Mehrheit bekommen. Dirk Jostes.
11: Der langjährige Stadtchef Heinrich Kohl war bei der Wahl nicht mehr angetreten. Sein CDU-Nachfolgekandidat Markus Hoffmann hatte knapp ein Viertel der Stimmen geholt und war damit Stefan Hartung unterlegen, den die rechtsextremen Freien Sachsen ins Rennen geschickt haben. Außer den beiden tritt in Runde 2 niemand mehr an. Freie Wähler und Linke hatten vorher eigene Kandidaten unterstützen, nun aber Hoffmann. Die AfD gibt keine Wahlempfehlung ab. Erste Ergebnisse werden nach 18 Uhr erwartet.
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13: Wechselnd wolkig geht's gerade durch den späten Nachmittag. Ab und zu kann auch mal ein leichter Schauer runterkommen. Dazu liegen die Temperaturen bei 20 bis 22 Grad. Bis zum Abend bleibt's insgesamt eher durchwachsen. Morgen wird's dann meist sonnig und trocken und es wird richtig warm mit maximal 27 Grad.
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13: Auf der A14 Leipzig Richtung Nossen liegen zwischen Kleinpösner und dem Dreieck Partenaue Gegenstände auf der Autobahn. In Dresden ist die Ullersdorfer Landstraße in Höhe der Ullersdorfer Mühle nach einem Unfall gesperrt. Außerdem ist im Kreis Bautzen die Straße zwischen Pulsnitz und dem Abzweig nach Lichtenberg nach einem Unfall gesperrt. Geblitzt wird in Leipzig stadtauswärts auf der Engelsdorfer Straße und außerdem auf der Arno-Nietzsche-Straße stadtauswärts. Melde auch du uns Staus und Blitzer unter 0800 50 5 mal die 9.
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9: Auf der A13 Schönefelder Kreuz Richtung Dresden staut es sich zwischen Thiendorf und Radeburg auf 3 Kilometern an einer Baustelle. Auf der A9 Halle-Leipzig Richtung Berlin liegen zwischen Wiedemar und dem Rastplatz Kapellenberg Ost Reifenteile auf der Straße. Die B178 Zittau Richtung Oberkunnersdorf ist zwischen Oberseifersdorf und Oderwitz nach einem Unfall gesperrt. In Dresden ist die Ullersdorfer Landstraße in Höhe der Ullersdorfer Mühle nach einem Unfall gesperrt. Und im Kreis Bautzen ist die Straße zwischen Pulsnitz und dem Abzweig nach Lichtenberg nach einem Unfall gesperrt. Geblitzt wird in Leipzig stadtauswärts auf der Engelsdorfer Straße und außerdem auf der Arno-Nietzsche-Straße stadtauswärts. Melde auch du uns Staus und Blitzer unter 0800 50 5 mal die 9.
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1: Vorsicht, auf der A13 Schönefelder Kreuz Richtung Dresden. Zwischen Bronco und Großräschen kommt dir ein Falschfahrer entgegen. Fahr da ganz besonders vorsichtig, nicht überholen und ganz rechts fahren. Aufpassen, auf der A13 zwischen Bronco und Großräschen ist ein Falschfahrer unterwegs.
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7: Ich bin Cornelius. Hallo. In der Debatte über die geplante Rentenreform will der Deutsche Gewerkschaftsbund sich für eine verpflichtende Betriebsrente stark machen. Das hat die DGB-Vorsitzende Fahimi dem Redaktionsnetzwerk Deutschland gesagt. Finn Riebesell, Freundlieb.
8: Das bedeutet, zusätzlich zur gesetzlichen Rente soll automatisch Geld für das Alter angespart werden. Wer die Kosten am Ende genau trägt, ließ Fahimi offen. Für sie ist aber klar, die Arbeitgeber sollen mindestens einen Teil der Kosten übernehmen. Konkrete Vorschläge will man Ende des Monats vorstellen. Nach Angaben des DGB haben derzeit rund 20 Millionen Beschäftigte in Deutschland keine betriebliche Altersvorsorge.
7: Bundespräsident Steinmeier macht eine Kehrtwende. Er kann sich jetzt doch vorstellen, dass Olympia im Jahr 2036 wieder nach Deutschland kommen könnte. Das berichtet die ARD. Bislang hatte Steinmeier eine Bewerbung aus historischen Gründen abgelehnt. 1936 hatten die Nazis aus den Olympischen Sommerspielen in Deutschland eine Propagandashow gemacht. Mit Blick auf 2036 heißt es aus dem Bundespräsidialamt, Steinmeier sei davon überzeugt, dass alle Beteiligten mit diesem Datum verantwortungsvoll umgehen würden. Wie kann die Ukraine weiter unterstützt und der Druck auf Russland erhöht werden? Darum geht es heute bei einem Treffen in London. Kanzler Merz kommt mit dem britischen Regierungschef Starmer, Frankreichs Präsident Macron und dem ukrainischen Präsidenten Zelensky zusammen, um zu beraten. In diesen Minuten schließen die Wahllokale in Aue-Bad Schlema. Mehr als 15.000 Menschen waren heute erneut aufgerufen zur Oberbürgermeisterwahl. Im ersten Wahlgang hatte niemand die absolute Mehrheit bekommen. Der langjährige Stadtchef Heinrich Kohl war bei der Wahl nicht mehr angetreten. Sein CDU-Nachfolgekandidat Markus Hoffmann hatte knapp ein Viertel der Stimmen geholt und war damit Stefan Hartung unterlegen, den die rechtsextremen Freien Sachsen ins Rennen geschickt haben. Außer den beiden tritt in Runde 2 niemand mehr an. Freie Wähler und Linke hatten vorher eigene Kandidaten, unterstützten nun aber Hoffmann. Die AfD gab keine Wahlempfehlung ab.
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10: Sonne und Wolken wechseln sich heute Abend ab. Ab und zu kann auch mal ein leichter Schauer runterkommen. In der Nacht bleibt es meist trocken und die Tiefstwerte liegen bei 10 bis 8 Grad. Morgen wird es dann meist sonnig und trocken. Erst zum Abend ziehen mehr Wolken auf und es geht rauf bis 27 Grad.
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10: Auf der A13 Schönefelder Kreuz Richtung Dresden. Vorsicht, zwischen Bronco und Großräschen kommt ein Falschfahrer entgegen. Bitte nicht überholen und ganz rechts fahren. Auf der A13 Schönefelder Kreuz Richtung Dresden. Achtung, zwischen Bronco und Großräschen fährt ein Falschfahrer. Auf der A13 Schönefelder Kreuz Richtung Dresden gibt es zwischen Thiendorf und Radeburg 3 Kilometer Stau an einer Baustelle. Die B178 Zittau Richtung Oberkunnersdorf ist zwischen Oberseifersdorf und Oderwitz nach einem Unfall gesperrt. In Dresden ist die Ullersdorfer Landstraße in Höhe der Ullersdorfer Mühle nach einem Unfall ebenfalls gesperrt. Im Kreis Bautzen ist die Straße zwischen Pulsnitz und dem Abzweig nach Lichtenberg nach einem Unfall dicht. Und im Kreis Sächsische Schweiz-Osterzgebirge ist die Straße zwischen Schlottwitz und dem Abzweig nach Rückenhain nach einem Unfall gesperrt. Geblitzt wird. In Leipzig blitzt es auf der Engelsdorfer Straße stadtauswärts und außerdem auf der Arno-Nietzsche-Straße stadtauswärts. Melde auch du uns Staus und Blitzer unter 0800 50 5 mal die 9.

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10: Auf der A13 Schönefelder Kreuz Richtung Dresden staut es sich zwischen Thiendorf und Radeburg auf 3 Kilometern an einer Baustelle. Die B178 Zittau Richtung Oberkunnersdorf ist zwischen Oberseifersdorf und Oderwitz nach einem Unfall gesperrt. In Dresden ist die Ullersdorfer Landstraße in Höhe der Ullersdorfer Mühle nach einem Unfall gesperrt. Im Kreis Bautzen ist die Straße zwischen Pulsnitz und dem Abzweig nach Lichtenberg nach einem Unfall gesperrt. Und im Kreis Sächsische Schweiz-Osterzgebirge ist die Straße zwischen Schlottwitz und dem Abzweig nach Rückenhain nach einem Unfall gesperrt. Geblitzt wird in Leipzig, blitzt es auf der Engelsdorfer Straße stadtauswärts und außerdem auf der Arno-Nietzsche-Straße stadtauswärts. Melde auch du uns Staus und Blitzer unter 0800 50 5 mal die 9.
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5: Ich bin André, hallo. Der DGB-Vorstoß zu einer verpflichtenden Betriebsrente kommt bei der Union nicht gut an. Die Vorsitzende der Mittelstandsunion Konnemann warnt im Handelsblatt davor, dass dadurch Investitionen, Arbeitsplätze und Wachstum gefährdet würden. Der Vorschlag sorge vor allem für neue Belastungen für Betriebe. Der SPD-Fraktionsvorsitzende Miersch betonte dagegen im Ersten:
6: Das ist ein Vorschlag, der meines Erachtens in die richtige Richtung geht. Aber ein Punkt muss man immer wieder sagen. Die gesetzliche Rente ist die Basis, ist die Grundlage für alles. Man kann daneben nicht willkürlich andere Dinge anschaffen, weil das wird nicht funktionieren am Ende.
5: Gekifft, dann hinter Steuer setzen und einen Unfall bauen. Das soll in Zukunft auch in der Unfallstatistik landen. Das Bundesverkehrsministerium will am Freitag einen Gesetzentwurf in den Bundesrat einbringen. Mehr von Tom Husse.
7: Damit soll untersucht werden, wie sich die Cannabis-Legalisierung auf die Sicherheit im Straßenverkehr auswirkt. Konkret geht es um schwere Unfälle, bei denen Cannabis im Spiel war. Da will das Verkehrsministerium dann genau untersuchen lassen, wie hoch der THC-Wert ist. Für Cannabis am Steuer gibt es bereits seit einiger Zeit einen gesetzlichen Grenzwert, ähnlich wie die Promillegrenze bei Alkohol.
5: Deutschland setzt die EU-Regel zur Lohntransparenz noch nicht um. Bis heute sollten das die EU-Staaten eigentlich gemacht haben. Bundesfrauenministerin Prien hält die Richtlinie für zu bürokratisch und will nachverhandeln. Durch mehr Transparenz sollen die Gehaltsunterschiede zwischen Frauen und Männern verringert werden. In Glashütte und Schlottwitz haben Unbekannte zwei Fußballplätze verwüstet. Sie gruben zum Beispiel Löcher in den Rasen, rissen Banner ab und beschädigten Lampen und Tornetze. Gestern war in Schlottwitz eigentlich ein Kinderfußballfest geplant, das fand stattdessen in Mühlbach statt. Kimi Antonelli hat den großen Preis der Formel 1 von Monaco gewonnen. Der Mercedes-Pilot kam vor Lewis Hamilton im Ferrari und Isaac Hutcher im Red Bull ins Ziel. Mit dem Sieg baut Antonelli seinen Vorsprung in der Gesamtwertung aus.
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9: Sonne und Wolken wechseln sich heute Abend ab. Ab und zu kann auch mal ein leichter Schauer runterkommen. In der Nacht bleibt's meist trocken und die Tiefstwerte liegen bei 10 bis 8 Grad. Morgen wird's dann meist sonnig und trocken. Erst zum Abend ziehen mehr Wolken auf und es geht rauf bis 27 Grad.
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9: Auf der A13 Schönefelder Kreuz Richtung Dresden staut es sich zwischen Thiendorf und Radeburg auf 3 Kilometern an einer Baustelle. Die B178 Zittau Richtung Oberkunnersdorf ist zwischen Oberseifersdorf und Oderwitz nach einem Unfall gesperrt. In Dresden ist die Ullersdorfer Landstraße in Höhe der Ullersdorfer Mühle nach einem Unfall gesperrt. Im Kreis Bautzen ist die Straße zwischen Pulsnitz und dem Abzweig nach Lichtenberg nach einem Unfall gesperrt. Und im Kreis Sächsische Schweiz-Osterzgebirge ist die Straße zwischen Schlottwitz und dem Abzweig nach Rückenhain nach einem Unfall gesperrt. Geblitzt wird in Leipzig stadtauswärts auf der Engelsdorfer Straße. Melde auch du uns Staus und Blitzer unter 0800 50 5 mal die 9.
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4: Auf der A13 Schönefelder Kreuz Richtung Dresden staut es sich zwischen Thiendorf und Radeburg auf 3 Kilometern an einer Baustelle. In Eppendorf ist die Borstendorfer Straße zwischen dem Ortseingang und der Reifländer Straße nach einem Unfall in beiden Richtungen gesperrt. Im Kreis Bautzen ist die Straße zwischen Pulsnitz und dem Abzweig nach Lichtenberg nach einem Unfall gesperrt. Außerdem ist im Kreis Sächsische Schweiz-Ost-Erzgebirge die Straße zwischen Schlottwitz und dem Abzweig nach Rückenhain nach einem Unfall gesperrt. Geblitzt wird in Leipzig stadtauswärts auf der Engelsdorfer Straße. Melde auch du uns Staus und Blitzer unter 0800 50 5 mal die 9.
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0: ab. Ab und zu kann auch mal ein leichter Schauer runterkommen. In der Nacht bleibt es meist trocken und die Tiefstwerte liegen bei 10 bis 8 Grad. Morgen wird es dann meist sonnig und trocken. Erst zum Abend ziehen mehr Wolken auf und es geht rauf bis 27 Grad.
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0: Auf der A13 Schönefelder Kreuz Richtung Dresden staut es sich zwischen Thiendorf und Radeburg auf 2 Kilometern an einer Baustelle. In Eppendorf ist die Borstendorfer Straße zwischen dem Ortseingang und der Raiffländer Straße nach einem Unfall in beiden Richtungen gesperrt. Und im Kreis Sächsische Schweiz-Osterzgebirge ist die Straße zwischen Schlottwitz und dem Abzweig nach Rückenhain nach einem Unfall gesperrt. Melde auch du uns Staus und Blitzer unter 0800 50 5 mal die 9.
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3: In Eppendorf ist die Borstendorfer Straße zwischen dem Ortseingang und der Reifländer Straße nach einem Unfall in beiden Richtungen gesperrt. Und im Kreis Sächsische Schweiz-Osterzgebirge ist die Straße zwischen Schlottwitz und dem Abzweig nach Rückenhain nach einem Unfall gesperrt. Melde auch du uns Staus und Blitzer unter 0800 50 5 mal die 9.
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3: Mal mehr, mal weniger Wolken sind am Abend noch unterwegs und es bleibt trocken. Gegen Ende der Nacht kann sich vereinzelt Nebel bilden. Die Tiefstwerte liegen bei 10 bis 8 Grad. Morgen wird's meist freundlich mit wenig Wolken und bleibt trocken. Am Abend ziehen dann viele Wolken auf bei maximal 27 Grad.
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3: Auf der A72 Zwickau Richtung Plauen ist die Abfahrt Treuen wegen einer Ölspur gesperrt. Und im Kreis Sächsische Schweiz-Osterzgebirge ist die Straße zwischen Schlottwitz und dem Abzweig nach Rückenhain nach einem Unfall gesperrt. Melde auch du uns Staus und Blitzer unter 0800 50 5 mal die 9.
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1: Auf der Straße zwischen Trochow und Saalhausen sind Rinder auf der Fahrbahn. Auf der Straße zwischen Klettwitz und Freienhufen sind ebenfalls Tiere unterwegs. Und im Kreis Sächsische Schweiz-Osterzgebirge ist die Straße zwischen Schlottwitz und dem Abzweig nach Rückenhain nach einem Unfall gesperrt. Melde auch du uns Staus und Blitzer unter 0800 50 5 mal die 9.
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1: Vorsicht, auf der A14 Nossen-Leipzig in Höhe Naunhof sind Personen auf der Fahrbahn. Aufpassen, auf der A14 in Höhe Naunhof sind in beiden Richtungen Personen unterwegs.
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0: Support. Mal weniger Wolken sind am Abend noch unterwegs und es bleibt trocken. Gegen Ende der Nacht kann sich vereinzelt Nebel bilden. Die Tiefstwerte liegen bei 10 bis 8 Grad. Morgen wird's meist freundlich mit wenig Wolken und bleibt trocken. Am Abend ziehen dann viele Wolken auf bei maximal 27 Grad.
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0: Auf der A14 Nossen Richtung Leipzig. Achtung, in Höhe Nauenhof sind in beiden Richtungen Personen auf der Fahrbahn. Auf der Straße zwischen Trochow und Saalhausen sind Rinder auf der Fahrbahn. Auf der Straße zwischen Klettwitz und Freienhufen sind ebenfalls Tiere auf der Fahrbahn. Und im Kreis Sächsische Schweiz-Osterzgebirge ist die Straße zwischen Schlottwitz und dem Abzweig nach Rückenhain nach einem Unfall für beide Richtungen nur abwechselnd frei. Melde auch du uns

0: aus und Blitzer unter 0800 50 5 mal die 9.
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3: Auf der A14 Nossen Richtung Leipzig, Vorsicht, in Höhe Nauenhof sind in beiden Richtungen Personen auf der Fahrbahn. Auf der Straße zwischen Trochow und Saalhausen sind Rinder unterwegs. Auch auf der Straße zwischen Klettwitz und Freienhufen gibt es Tiere auf der Fahrbahn. Im Kreis Sächsische Schweiz-Osterzgebirge ist die Straße zwischen Schlottwitz und dem Abzweig nach Rückenhain nach einem Unfall für beide Richtungen nur abwechselnd frei. Und in Leipzig ist die Eisenbahnstraße zwischen der Hermann-Liebmann-Straße und dem Torgauer Platz in beiden Richtungen gesperrt. Melde auch du uns Staus und Blitzer unter 0800 50 5 mal die 9.
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3: Mal mehr, mal weniger Wolken sind am Abend noch unterwegs und es bleibt trocken. Gegen Ende der Nacht kann sich vereinzelt Nebel bilden. Die Tiefstwerte liegen bei 10 bis 8 Grad. Morgen wird's meist freundlich mit wenig Wolken und bleibt trocken. Am Abend ziehen dann viele Wolken auf bei maximal 27 Grad.
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3: Im Kreis Sächsische Schweiz-Osterzgebirge ist die Straße zwischen Schlottwitz und dem Abzweig nach Rückenhain nach einem Unfall für beide Richtungen nur abwechselnd frei. In Leipzig ist die Eisenbahnstraße zwischen der Hermann-Liebmann-Straße und dem Torgauer Platz in beiden Richtungen gesperrt. Und auf der Straße zwischen Trochow und Saalhausen sind Rinder auf der Fahrbahn. Geblitzt wird, keine Blitzermeldungen vorhanden. Melde auch du uns Staus und Blitzer unter 0800 50 5 mal die 9.
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1: Auf der Straße zwischen Trochow und Saalhausen sind Rinder auf der Fahrbahn. Auf der Straße zwischen Klettwitz und Freienhufen sind ebenfalls Tiere unterwegs. Und in Leipzig ist die Eisenbahnstraße zwischen der Hermann-Liebmann-Straße und dem Torgauer Platz in beiden Richtungen gesperrt. Melde auch du uns Staus und Blitzer unter 0800 50 5 mal die 9.
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0: Support. Mal mehr, mal weniger Wolken sind am Abend noch unterwegs und es bleibt trocken. Gegen Ende der Nacht kann sich vereinzelt Nebel bilden. Die Tiefstwerte liegen bei 10 bis 8 Grad. Morgen wird's meist freundlich mit wenig Wolken und bleibt trocken. Am Abend ziehen dann viele Wolken auf bei maximal 27 Grad.
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0: Auf der Straße zwischen Trochow und Saalhausen sind Rinder auf der Fahrbahn. Auf der Straße zwischen Klettwitz und Freienhufen sind ebenfalls Tiere unterwegs. Und in Leipzig ist die Eisenbahnstraße zwischen der Hermann-Liebmann-Straße und dem Torgauer Platz in beiden Richtungen gesperrt. Melde auch du uns Staus und Blitzer unter 0800 50 5 mal die 9.

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1: Auf der Straße zwischen Klettwitz und Freienhufen sind Tiere auf der Fahrbahn. Und in Leipzig ist die Eisenbahnstraße zwischen der Hermann-Liebmann-Straße und dem Torgauer Platz in beiden Richtungen gesperrt. Melde auch du uns Staus und Blitzer unter 0800 50 5 mal die 9.
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1: Mal mehr, mal weniger Wolken. Meistens bleibt's trocken. Gegen später kann sich aber vereinzelt Nebel bilden. Aktuell liegen die Temperaturen bei 10 bis 8 Grad. Heute geht's dann freundlich weiter und trocken bei Höchstwerten von 24 bis 27 Grad.
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1: Auf der Straße zwischen Klettwitz und Freienhufen sind Tiere auf der Fahrbahn. Und in Leipzig ist die Eisenbahnstraße zwischen der Hermann-Liebmann-Straße und dem Torgauer Platz in beiden Richtungen gesperrt. Melde auch du uns Staus und Blitzer unter 0800 50 5 mal die 9.
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1: In Leipzig ist die Eisenbahnstraße zwischen der Hermann-Liebmann-Straße und dem Torgauer Platz in beiden Richtungen gesperrt. Melde auch du uns Staus und Blitzer unter 0800 50 5 mal die 9.
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0: mehr mal weniger Wolken, meistens bleibt es trocken, gegen später kann sich aber vereinzelt Nebel bilden. Aktuell liegen die Temperaturen bei 10 bis 8 Grad. Heute geht's dann freundlich weiter und trocken bei Höchstwerten von 24 bis 27 Grad.
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0: In Leipzig ist die Eisenbahnstraße zwischen der Hermann-Liebmann-Straße und dem Torgauer Platz in beiden Richtungen gesperrt. Melde auch du uns Staus und Blitzer unter 0800 50 5 mal die 9.
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